0: gegen Antisemitismus ist ungebrochen. 2013 bekam sie den Bayerischen Verfassungsorden. Und wir schauen zur Fußball-WM und da hatten in der Achtelfinalpartie Portugal gegen Spanien die Spanier das glücklichere Ende. Kurz vor dem Schlusspfiff und bereits in der Nachspielzeit erzielte Joker Mikel Merino den einzigen Treffer der Partie zum 1:0 für Spanien, das damit im Viertelfinale steht. Portugal dagegen mit Superstar Cristiano Ronaldo muss jetzt nach Hause fahren.
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2: 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A7 Ulm Richtung Füssenreuth. Zwischen Bad Grönbach und Raststätte Allgäuer Tor West befindet sich auf dem rechten Fahrstreifen ein unbeleuchtet fahrendes Fahrzeug. Im Moment gibt es keine Geschwindigkeitskontrollen. Kommt gut an, dank KI und unserer Community.
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0: Update. Momentan messen wir in Augsburg Oberhausen 18 Grad und stark bewölkt, Totenweiß ebenfalls 18 Grad und Marktrettenbach 18 Grad. Über Augsburg, Nordschwaben und dem Allgäu ist es in der Nacht meist klar, nur vereinzelt ziehen ein paar Wolken durch und es bleibt trocken. Am Tag wird es warm bis heiß mit viel Sonne und Temperaturen zwischen 28 und 31 Grad. Morgen ziehen mehr Wolken durch, zeitweise bleibt es freundlich bei Werten um 22 bis 24 Grad.
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0: A7 Ulm Richtung Füssenreute. Zwischen Bad Grönbach und Raststätte Allgäuer Tor West befindet sich auf dem rechten Fahrstreifen ein unbeleuchtet fahrendes Fahrzeug. Im Moment gibt es keine Geschwindigkeitskontrollen. Kommt gut an, dank KI und unserer Community.
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0: Augsburg 17 Grad, Langiringen 18 Grad und Wegensbach 16 Grad bei klarem Himmel. Am frühen Morgen ist es über Augsburg, Nordschwaben und dem Allgäu meist klar oder locker bewölkt. Bis zum Vormittag setzt sich die Sonne durch und später gibt es einen heißen Sommertag mit viel Sonnenschein bei Temperaturen von 15 bis 19 Grad am Morgen und 28 bis 31 Grad am Nachmittag. Morgen zeigt sich der Himmel zeitweise freundlicher, insgesamt aber etwas gedämpfter und nicht mehr ganz so warm. Am Donnerstag übernimmt wieder häufiger die Sonne und zum Freitag hin bleibt es freundlich mit erneut steigenden Werten.
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2: Ich bin Hendrik Daum. Höhere Ausgaben und mehr Schulden. Das Bundeskabinett hat den Haushaltsentwurf 2027 beschlossen. Und die Pläne, die stoßen auf breite Kritik, wie Tanja Wagner berichtet.
3: 555 Milliarden Euro Ausgaben, dazu eine Neuverschuldung von gut 200 Milliarden Euro. Die Industrie hält die Haushaltspläne für wenig solide. Die Zuwächse auf der Sollseite seien alarmierend, heißt es vom Bundesverband. Greenpeace-Experten werfen Bundesfinanzminister Klingbeil hingegen einen skandalösen Raubzug bei den Klimaschutzmaßnahmen vor. Klingbeil selbst verteidigt seine Finanzpläne als notwendig und verfassungskonform. Mehr Geld soll vor allem in die Verteidigung und den Ausbau von Straßen, Brücken und Bahnnetz gesteckt werden.
2: Ausgerechnet zum Ferienstart in Bayern und Baden-Württemberg wird eine wichtige Strecke in Tirol wieder gesperrt. Wegen einer weiteren Demo von Anwohnern ist der Fernpass am 1. August vormittags von 9.45 Uhr bis 12 Uhr nicht befahrbar. Das teilten die Tiroler Behörden mit. Das betrifft die Strecke zwischen Nassereit und Reute. Charlotte Knobloch bleibt Präsidentin der israelitischen Kultusgemeinde München und Oberbayern.

0: feiern. Die mittlerweile 93-Jährige hatte keinen Gegenkandidaten und wurde am Abend für weitere 4 Jahre gewählt. Charlotte Knoblochs persönlicher und politischer Einsatz für Versöhnung und gegen Antisemitismus ist ungebrochen. 2013 bekam sie den Bayerischen Verfassungsorden. Und wir schauen zur Fußball-WM und da hatten in der Achtelfinalpartie Portugal gegen Spanien die Spanier das glücklichere Ende. Kurz vor dem Schlusspfiff und bereits in der Nachspielzeit erzielte Joker Mikel Merino den einzigen Treffer der Partie zum 1:0 für Spanien, das damit im Viertelfinale steht. Portugal dagegen mit Superstar Cristiano Ronaldo muss jetzt nach Hause fahren.
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2: 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Bei uns immer die wichtigsten Verkehrsmeldungen zuerst. Ruhiger und störungsfreier Verkehr im Sendegebiet. Geschwindigkeitsmessungen wurden uns aktuell keine gemeldet. Gute Fahrt dank KI und unserer Community.
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0: Augsburg, Nordschwaben und dem Allgäu meist klar oder locker bewölkt. Bis zum Vormittag setzt sich die Sonne durch und später gibt es einen heißen Sommertag mit viel Sonnenschein bei Temperaturen von 15 bis 19 Grad am Morgen und 28 bis 31 Grad am Nachmittag. Morgen zeigt sich der Himmel zeitweise freundlicher, insgesamt aber etwas gedämpfter und nicht mehr ganz so warm. Am Donnerstag übernimmt wieder häufiger die Sonne und zum Freitag hin bleibt es freundlich mit erneut steigenden Werten.
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0: Update. Bei uns immer die wichtigsten Verkehrsmeldungen zuerst. Ruhiger und störungsfreier Verkehr im Sendegebiet. Geschwindigkeitsmessungen wurden uns aktuell keine gemeldet. Gute Fahrt dank KI und unserer Community.
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4: Ich bin Hendrik Daum. Die Bundesregierung hat den Haushalt für 2027 beschlossen und damit werden viele neue Schulden aufgenommen. Finanzminister Klingbeil begründete das mit den internationalen Krisen wie dem Ukraine-Krieg.
5: Der Frieden in Europa ist durch Putins imperialistischen Wahn bedroht wie lange nicht. Und ich will das sehr klar sagen, mit der schwarzen Null können wir uns nicht gegen Putin verteidigen. Wir müssen deswegen in kürzester Zeit 3 Jahrzehnte aufholen, in denen unsere Bundeswehr runtergespart wurde. Dabei keine neuen Schulden zu machen, das geht nicht. Das ist wie ohne Rakete zum Mond fliegen.
4: Kanada will seine neuen U-Boote vom NATO-Verbündeten Deutschland bauen lassen. Das hat Premierminister Carney mitgeteilt. Der milliardenschwere Auftrag für bis zu 12 U-Boote geht an den Kieler Marineschiffbauer TKMS. Damit setzte sich Deutschland gegen einen südkoreanischen Konkurrenten durch. Bundeskanzler Merz nannte die Entscheidung ein starkes Zeichen der transatlantischen Zusammenarbeit in der Verteidigungsindustrie. Bayerns Landtagspräsidentin Aigner hat dazu aufgerufen, die Demokratie zu verteidigen und gegen Extremismus vorzugehen. In ihrer Rede zu einem Festakt an der Münchner Ludwig-Maximilians-Universität warnte Aigner vor neuen Gräben innerhalb der Gesellschaft. Ängste seien dafür der Auslöser und diese würden durch radikale Kräfte geschürt. Soziale Medien würden dabei wie ein Brandbeschleuniger wirken, so Aigner. Wir schauen zur Fußball-WM und da hat Spanien Cristiano Ronaldo einen bitteren Abschied von der WM-Bühne beschert und seine eigenen Titelansprüche untermauert. Die Spanier feierten dank des späten Treffers von Joker Mikel Merino in der Nachspielzeit einen 1:0-Sieg gegen Portugal und ziehen erstmals seit dem Titelgewinn 2010 wieder in ein WM-Viertelfinale ein.
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7: Bei uns immer die wichtigsten Verkehrsmeldungen zuerst. Vorsicht auf der A8 München Richtung Stuttgart zwischen Burgau und Günzburg. Dort befindet sich ein defekter PKW auf der Fahrbahn. Auf der A96 Lindau Richtung München zwischen Stetten und Mindelheim ist ein Fahrradfahrer auf der Fahrbahn unterwegs. Im Moment gibt es keine Geschwindigkeitskontrollen. Kommt's gut an, dank KI und unserer Community.
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1: Augsburg, Spickel, Herrenbach, klar bei 15 Grad, Königsbrunn 18 Grad und Dierlewang 17 Grad. Am frühen Morgen ist es über Augsburg, Nordschwaben und dem Allgäu meist klar. Später zeigt sich bei uns die Sonne und am Nachmittag gibt es warme bis heiße Temperaturen mit rund 28 bis 30 Grad. Der Wind frischt vor allem in Nordschwaben zeitweise etwas auf. Morgen bleibt es deutlich grauer und spürbar kühler mit etwa 22 bis 24 Grad. Am Donnerstag kommt die Sonne dann wieder häufiger zum Zug.
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1: Bei uns immer die wichtigsten Verkehrsmeldungen zuerst. Vorsicht auf der A8 München Richtung Stuttgart zwischen Burgau und Günzburg. Dort befindet sich ein defekter PKW auf der Fahrbahn. Auf der A96 Lindau Richtung München zwischen Stetten und Mindelheim ist ein Fahrradfahrer auf der Fahrbahn unterwegs. Im Moment gibt es keine Geschwindigkeitskontrollen. Kommt's gut an, dank KI und unserer Community.
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1: Im Moment in Augsburg Innenstadt klar bei 15 Grad, Gessertshausen 18 Grad und Lauben 14 Grad. Am frühen Morgen ist es über Augsburg, Nordschwaben und dem Allgäu meist klar. Nach Sonnenaufgang gibt es viel Sonne und Höchstwerte zwischen 28 und 30 Grad. Dazu weht in Nordschwaben zeitweise ein spürbarer Wind. In der Nacht bleibt der Himmel oft nur locker bewölkt, die Temperaturen sinken auf 12 bis 18 Grad. Morgen zeigt sich das Wetter mit mehr Wolken, aber weiterhin freundlichen Abschnitten und etwas niedrigeren Werten.
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3: Ich bin Hendrik Daum. Einen schönen guten Morgen. Höhere Ausgaben und mehr Schulden. Das Bundeskabinett hat den Haushaltsentwurf 2027 beschlossen. Und die Pläne, die stoßen auf breite Kritik, wie Tanja Wagner berichtet.
4: 555 Milliarden Euro Ausgaben, dazu eine Neuverschuldung von gut 200 Milliarden Euro. Die Industrie hält die Haushaltspläne für wenig solide. Die Zuwächse auf der Sollseite seien alarmierend, heißt es vom Bundesverband. Greenpeace-Experten werfen Bundesfinanzminister Klingbeil hingegen einen skandalösen Raubzug bei den Klimaschutzmaßnahmen vor. Klingbeil selbst verteidigt seine Finanzpläne als notwendig und verfassungskonform. Mehr Geld soll vor allem in die Verteidigung und den Ausbau von Straßen, Brücken und Bahnnetz gesteckt werden.
3: Kanada will seine neuen U-Boote vom NATO-Verbündeten Deutschland bauen lassen. Das hat Premierminister Carney mitgeteilt. Der milliardenschwere Auftrag für bis zu 12 U-Boote geht an den Kieler Marineschiffbauer TKMS. Damit setzte sich Deutschland gegen einen südkoreanischen Konkurrenten durch. Bundeskanzler Merz nannte die Entscheidung ein starkes Zeichen der transatlantischen Zusammenarbeit in der Verteidigungsindustrie. Charlotte Knobloch bleibt Präsidentin der israelitischen Kultusgemeinde München und Oberbayern. Die mittlerweile 93-Jährige hatte keinen Gegenkandidaten und wurde am Abend für weitere 4 Jahre gewählt. Charlotte Knoblochs persönlicher und politischer Einsatz für Versöhnung und gegen Antisemitismus ist ungebrochen. Belgien steht im Viertelfinale der Fußball-WM. Die Mannschaft gewann gegen Co-Gastgeber USA mit 4:1. Das Spiel hatte schon im Vorfeld für einen handfesten Skandal gesorgt, da der US-Stürmer Bellingham spielen durfte. Er hatte im 16. Finale die rote Karte gesehen und wäre damit automatisch gegen Belgien gesperrt gewesen. Die FIFA setzte die Sperre aber zur Bewährung aus. Vorangegangen war eine Intervention von US-Präsident Trump. Belgien trifft jetzt im Viertelfinale auf Spanien, das zuvor mit 1:0 gegen Portugal gewonnen hat.
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1: Bei uns immer die wichtigsten Verkehrsmeldungen zuerst. Auf der A96 München Richtung Lindau zwischen Mindelheim und Stetten blockiert ein defekter PKW den Standstreifen. Im Moment sind keine Blitzer gemeldet. Besser unterwegs mit KI und unserer Community.
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6: Hallo, das ist der Dienstag.
7: 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Schönen guten Morgen.
6: Der Nick ist wieder aus dem Urlaub zurück, da freuen wir uns doch alle.
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1: Hey.
0: Es ist Dienstag mit Blick auf diesen Juli. Was hält der noch für uns bereit? Frage an dich, auf wie viele Hochzeiten musst du dieses Jahr gehen?
1: Ich bin nur auf einer, die ist im September. Wie ist es bei dir?
0: Gefühlt gerade richtig viel los. Jeder ist am Heiraten. Jeder muss es auch jetzt dieses Jahr irgendwie noch schnell unterbringen, habe ich das Gefühl.
1: Okay.
0: Und da möchte ich ja nochmal ganz kurz über die Hochzeit von Taylor Swift sprechen.
1: Mhm.
0: Travis Kelce, letzten Freitag war das, glaube ich, im Madison Square Garden. Da werden eigentlich Konzerte veranstaltet. Da traut sich natürlich Taylor Swift. Die hat ja Adam Sandler als Vermähler, als Master Celebrant vorne stehen gehabt.
1: Ja.
0: Und das wünsche ich mir auch. Also ich bin mir jetzt sicher, ich habe das gestern schon angedeutet, ich wünsche mir auch so einen lustigen Menschen da vorne. Weil es ja oft genug dann irgendwelche Trauredner sind, die dann ganz emotional werden. Und ja, ein bisschen Romantik passt, aber es soll doch auch was Cooles, soll doch auch was Lustiges auch irgendwie sein, so eine Hochzeit, finde ich.
1: Ja, dann solltest du schon mal zum Sparen anfangen.
0: Meinst du, der ist teuer, Adam Sandler?
1: Ja, natürlich.
0: Ach so, ich dachte, der macht nicht mehr so viel, der verdient
1: ja,
0: sich jetzt
1: deswegen ja umso mehr.
0: Ja, in seiner Rente, der wird doch ausgesorgt haben, der wird das halt nebenzuher machen.
1: Nö, der ist doch spielsüchtig.
0: Ja, gut.
1: Behaupte ich einfach mal.

0: Resi und Nick, hier ist die Radio Fantasy Morgenshow.
1: Guten Morgen.
0: Na, so, zurück aus dem Urlaub und ich habe gemerkt, dass ich richtig abgeschaltet habe, dass ich dieses Deutschlandspiel, das verkackte, das ist völlig an mir vorbeigegangen. Ich bin nur eines Morgens dann wach geworden und dachte mir so, Moment mal, Deutschland hat doch gespielt. Und wie sieht's eigentlich in meiner Kicktipp-Tabelle aus?
1: Gott.
0: Der Radio Fantasy Kicktipp nach wie vor, Augsburgs und im Fantasy dann die größte Kicktipp-Tabelle überhaupt. Wollte wissen, wo ich aktuell stehe.
1: Ja, beides wird halt verheerend sein. Also wie
0: das
1: Deutschlandspiel ausgegangen ist, ist jetzt kein Geheimnis mehr, aber du wirst halt auch nicht wirklich gut abgesahnt haben, oder?
0: Also, pass auf, ich bin auf Platz 163
1: Perfekt.
0: Von 200. So, und jetzt, das verstehe ich nicht, das sind Leute immer noch besser als ich, die schon seit Spielen nicht mehr abstimmen, die es einfach dann vergessen haben oder die schon ausgecheckt haben.
1: Ich glaube, die haben keinen Bock mehr. Das finde ich aber auch schwach, dass man dann nicht mehr mitmacht.
0: Wie arg kann ich mich denn dann vertippt haben oder was habe ich für einen Schmarrn dann getippt,
1: massiv,
0: dass ich immer noch schlechter bin als die, die gar nicht mehr tippen?
1: Ja, ein bisschen nach oben wirst du noch kommen, aber mit Platz 1, 2 oder 3 kannst du eigentlich schon abschließen.
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1: Momentan messen wir in Augsburg Hammerschmiede 16 Grad und klar, Inchenhofen ebenfalls 16 Grad, Westerheim 14 Grad. Über Augsburg, Nordschwaben und dem Allgäu ist es am Morgen noch teils wolkig, teils schon freundlich. Im Laufe des Tages wird es mit viel Sonne richtig warm, die Temperaturen steigen auf 28 bis 30 Grad. In Nordschwaben weht zeitweise spürbarer Wind. In der Nacht bleibt es meist trocken und mild bei 16 bis 18 Grad. Morgen zeigt sich der Himmel häufiger grau und die Luft ist spürbar gedämpfter. Am Donnerstag und Freitag gibt es dann wieder mehr Sonne und sommerliche Temperaturen.
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3: Ich bin Hendrik Daum. Einen schönen guten Morgen. Höhere Ausgaben und mehr Schulden. Das Bundeskabinett hat den Haushaltsentwurf 2027 beschlossen. Und die Pläne, die stoßen auf breite Kritik, wie Tanja Wagner berichtet.
4: 555 Milliarden Euro Ausgaben, dazu eine Neuverschuldung von gut 200 Milliarden Euro. Die Industrie hält die Haushaltspläne für wenig solide. Die Zuwächse auf der Sollseite seien alarmierend, heißt es vom Bundesverband. Greenpeace-Experten werfen Bundesfinanzminister Klingbeil hingegen einen skandalösen Raubzug bei den Klimaschutzmaßnahmen vor. Klingbeil selbst verteidigt seine Finanzpläne als notwendig und verfassungskonform. Mehr Geld soll vor allem in die Verteidigung und den Ausbau von Straßen, Brücken und Bahnnetz gesteckt werden.
3: Kanada will seine neuen U-Boote vom NATO-Verbündeten Deutschland bauen lassen. Das hat Premierminister Carney mitgeteilt. Der milliardenschwere Auftrag für bis zu 12 U-Boote geht an den Kieler Marineschiffbauer TKMS. Damit setzte sich Deutschland gegen einen südkoreanischen Konkurrenten durch. Bundeskanzler Merz nannte die Entscheidung ein starkes Zeichen der transatlantischen Zusammenarbeit in der Verteidigungsindustrie. Charlotte Knobloch bleibt Präsidentin der israelitischen Kultusgemeinde München und Oberbayern. Die mittlerweile 93-Jährige hatte keinen Gegenkandidaten und wurde am Abend für weitere 4 Jahre gewählt. Charlotte Knoblochs persönlicher und politischer Einsatz für Versöhnung und gegen Antisemitismus ist ungebrochen. Belgien steht im Viertelfinale der Fußball-WM. Die Mannschaft gewann gegen Co-Gastgeber USA mit 4:1. Das Spiel hatte schon im Vorfeld für einen handfesten Skandal gesorgt, da der US-Stürmer Balogun spielen durfte. Er hatte im 16. Finale die rote Karte gesehen und wäre damit automatisch gegen Belgien gesperrt gewesen. Die FIFA setzte die Sperre aber zur Bewährung aus. Vorangegangen war eine Intervention von US-Präsident Trump. Belgien trifft jetzt im Viertelfinale auf Spanien, das zuvor mit 1:0 gegen Portugal gewonnen hat.
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1: Derzeit gibt es keine Verkehrsbehinderungen, ihr habt freie Fahrt. Meldungen über Blitzer oder Abstandsmessungen liegen uns aktuell nicht vor.
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1: Und jedes Mal, wenn ich um diese Uhrzeit so super verknittert bin und irgendwie schlecht geschlafen habe, weil die Nacht einfach viel zu warm war, würde ich gerne nochmal diese Klimaanlagen-Thematik rausholen. Ich plädiere dafür, dass jeder Haushalt in Deutschland eine Klimaanlage bekommt. Ich weiß, stehe ich alleine da? Mag ich da der Umweltsünder sein? Ja, vielleicht. Werden wir dann aber alle ausgeschlafen, ne? Ich glaube schon.
2: Das kann gut sein. Ich habe diese Woche am Donnerstag nicht mal Strom bei mir in der Wohnung aufgrund der Baustelle. Das heißt, ich bin noch weiter weg davon.
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0: Resi und Nick, hier ist die Radio Fantasy Morgenshow.
1: Hallo.
0: So, ich möchte noch mal ganz kurz über die ultra krasse Hitze sprechen von letzter Woche. Mhm. Leipzig hat ja Schlagzeilen gemacht, weil da diese Straßenbahn, dieses Bitumen, was zwischen Straßenbahn und Asphalt auf der Straße dann so weggesprungen ist, weil es weggeschmolzen wurde. Wie sieht's eigentlich in Augsburg aus? Sind wir da gut aufgehoben? Hast du da irgendwas mitbekommen? Ich war ja nicht da, ich war in Thailand in der moderaten Hitze, sagen wir es so. Ich war richtig kühl unterwegs.
1: Also bei den Pflastersteinen da am Moritzplatz, dieses schwarze Gummi-Teer-Gemisch, ja, ja, was die dann irgendwie so verbindet, da konntest du mit den Schuhen dann einen Abdruck dich reinmachen. Verewigen. Also das war recht flüssig.
0: Und da ist auch schwierig dann wahrscheinlich mit so High Heels reinzulaufen, oder? Das stelle ich mir auch sehr, sehr schwierig vor.
1: Ja,
0: ich dann mit so einem Stöckel so rein tipp und dann nicht mehr rauskomme.
1: Eine Hörerin hat uns auch erzählt, dass sie mit ihrem Stuhl im El Gabbiano quasi dann festgesteckt ist. Klar, wenn sich das da so reingräbt und du da eine Stunde drauf sitzt.
0: Also auf die nächste Hitze, auf die nächste Hitzewelle. Die genauen Aussichten gleich bei uns in der Show. Aha.

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2: Morgen.
3: Du kannst Tickets für den Europapark absahnen.
2: Ja, mega, cool, danke.
3: Der aktuelle Wochenhighscore liegt bei 5 Richtigen.
2: Dann hoffen wir mal, dass wir den knacken.
3: Wir drücken dir die Daumen. Hier ist dein Buchstabe.
1: Deine 30 Sekunden starten, sobald ich dir die erste Kategorie nenne.
2: Ja.
1: Dann bitte eine Stadt mit L.
2: Luxemburg.
1: Im Freizeitpark.
2: Ja. Laufen.
1: In der Arbeit.
2: Lachen.
1: Im Urlaub.
2: Auch laufen.
1: In der Kneipe? Das waren die 30 Sekunden.
3: Wenn man gleich mit so einem Stocken reingerät, dann ist da einfach eine Blockade da.
2: Oh je.
3: Mach dir nichts draus, Manuel. Beim nächsten Mal klappt's besser.
2: Ja, danke.
3: Hat trotzdem Spaß gemacht.
2: Ja, hat Spaß gemacht.
1: Das heißt, der aktuelle Highscore bleibt bei 5 Richtigen. Die nächste Chance morgen wieder für euch.
3: Könnt ihr das toppen, dann ab auf Insta den Europapark-Beitrag kommentieren und dann seid ihr vielleicht schon morgen dabei.
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0: Dafür schaffen wir es jetzt heute natürlich dann auf ein paar Grad mehr insgesamt. Ne? Maxi-Werte bei 30 Grad wieder. Herzlich willkommen in der 30 Grad Woche. Fast, ja, das pendelt so den ganzen Tag, also die nächsten Tage so hin und her, rauf und runter. Aber im Durchschnitt bleiben wir bei sehr heißen Werten und viel Sonnenschein.
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0: 6 Uhr, euch einen schönen guten Morgen. Ausgerechnet zum Ferienstart in Bayern und Baden-Württemberg wird jetzt eine wichtige Strecke in Tirol wieder einmal gesperrt. Wegen einer weiteren Demo von Anwohnern ist nämlich der Fernpass am 1. August von vormittags 9.45 Uhr bis 12 Uhr nicht befahrbar. Das haben die Tiroler Behörden jetzt schon mal mitgeteilt. Das betrifft dann die Strecke zwischen Nassereith und Reute. Der Juni 2026 in Augsburg bricht Hitzerekorde. Ja, das haben wir uns schon fast gedacht. Allerdings bleiben die Freibäder sogar noch vergleichsweise leer. Rund 82.000 Badegäste waren in den städtischen Bädern weniger als im Vorjahr. Sportreferent Dirk Wurm beschreibt die Stimmung dennoch als positiv. Die endgültigen Besucherzahlen stehen ja ohnehin noch aus. Man schätzt, dass es ab Mitte Juni viel zu heiß für einen Badebesuch war. Übrigens, im Jahresvergleich schneidet 2026 jetzt schon mal besser ab als im Jahr zuvor. Und das geht gerade viral. Ein schwedisches Model sorgt nämlich im Moment im Netz für jede Menge Verwirrung. Die sieht nämlich aus wie Fußballstar Erling Haaland. Ja, über den haben wir gestern schon kurz gesprochen, über sein Video, wo er sich selbst vor sich erschreckt hat. Julia Kropp hat blonde, lange Haare, markante Gesichtszüge und trägt ihre Frisur oft genauso wie der Norweger. Auf TikTok und Insta fragen sich ganz viele, ist das Haaland mit Perücke? Was ist denn jetzt da los? Ja, sie selber nimmt auch mal den Vergleich mit Humor und spielt in Videos mit dieser Ähnlichkeit.
1: Ne? So ein super Push für die Karriere,
0: für
1: oder?
0: Für sie vor allem mega, ne? Stell dir mal vor. Also, immer ausnutzen. 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
3: Es ist kurz nach 6 bei uns, die wichtigsten Verkehrsmeldungen auf dem Weg in diesen Dienstag. Zuerst Vorsicht A8 Richtung München zwischen Ulm-Ost und Oberelchingen, da Gegenstände auf der Fahrbahn. Die neuesten Blitzer, Augsburg, Lechhausen, Mühlhauser Straße, stadteinwärts, Günzburg, Heidenheimer Straße und Peiting, Füssener Straße.
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1: Schönen Dienstag euch.
0: Hallo.
1: Guten Morgen. So viel Eis essen, wie wir wollen, ohne dass die Mama sagt, komm, das reicht jetzt, sonst kriegst du wieder Bauchweh. Das ist der Traum eines jeden Kindes und wir dürfen ihn diese Woche ausleben.
3: Resi und Nick springen ein als Eismacher, als Eismann und als Eisfrau. Wir dürfen unser eigenes Eis kreieren, das Resi-Eis und das Nick-Eis und die Community darf es dann essen. Bekommt ihr dann diese Woche von uns gratis. Wann genau? Hört ihr um 10 nach 6.
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0: Schönen Dienstag, 10 nach 6 haben wir es. Wir waren schon Sauna-Aufgussmeister in der Therme Ehring.
1: Eher schlecht als recht.
0: Wir waren schon Aquarist im Sea Life in München, Zerspanungsmechaniker, da haben wir uns auch schon ausprobiert.

0: Zeit.
1: Und jetzt geht's an den schönsten Ort im Sommer, den es gibt.
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3: Das ist auch endlich mal ein Job, der wirklich, wirklich, wirklich richtig Spaß macht, wo vor allem jeder von euch dann auch was davon hat. Wir leben jetzt unseren Kindheitstraum.
1: Ja.
3: Achtung, wir werden jetzt Eismann und Eisfrau. Eiskonditor heißt das dann. Wir ziehen uns so ein Haarnetz an, inklusive Laborkittel, und dann machen wir unser Eis selbst.
1: Und ihr habt auch was davon, weil dieses Eis wird danach dann gratis an euch verteilt. Und zwar übermorgen, am Donnerstag, direkt hier in der Augsburger Bahnhofstraße gegenüber von Radio Fantasy, dann in der Eisdiele Eissantin.
3: So, und was soll es jetzt für eine Eissorte werden? Das ist natürlich die große Frage. Wir schauen in unsere Abgründe rein und was schmeckt uns, was wollen wir auf jeden Fall reinhaben? Das ist die große Frage. Man kann ja alles reinmischen in so eine Eiscreme, oder? In so ein Speiseeis.
1: Ich auch.
3: Mattea und Camelia von Eissantin. Könnten wir jetzt auch zum Beispiel Eis mit Bärchenwurst herstellen?
4: Oh. Ja, gibt schon, aber gefällt mir nichts.
3: Okay.
4: Gibt schon in München einen Mann, wo das mag. Salsiccia, Würstel, Prosecco, aber ist nichts gut mit Eis, das.
5: Aperol-Spritz, aus das kann man ein Eis machen. Das habe ich letztes Mal für Sommernächte vorgeschlagen.
4: Aber ich mache schon Cocktail mit Eis. Zitrone-Eis mit Aperol, mit frischer Frucht. Schmeckt sehr lecker.
1: Also Aperol können wir da reinmachen. Das klingt auch schon mal sehr gut. Worauf müssen wir bei der Produktion sonst noch achten?
4: Zum Beispiel nicht so viel Zucker, weil sonst kommt nichts gut raus. Nichts wenig Zucker, sonst bleibt rein der Maschine. So funktioniert. Ich muss hier alle gut machen. Ja.
5: Und die Wurst machst du dann rein einfach?
4: Ja, kannst du reinmachen, aber es schmeckt nicht so lecker, glaube ich.
1: Also eher ein Eis ohne Wurst, hätte ich jetzt mal
3: ein
1: gesagt.
3: Ein Fleischsalat rein?
1: Ich glaube nicht. Ich habe mir schon überlegt, welche Sorte ich machen möchte, was dann das Resi-Eis wird. Was ich mir für eine Kreation überlegt habe, das hört ihr dann heute in der Show um 10 nach 7. Und nochmal, Reminder, am Donnerstag gibt's gratis Eis bei Eissantin in der Augsburger Bahnhofstraße. Schönen guten Morgen.
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0: Die USA sind raus aus der Fußball-WM 2026. Resi und Nick, die Radio-Fantasy-Morgenshow, 6.18 Uhr haben wir es. Ja, das war ein Spiel, wo dann alle ganz genau hingeschaut haben, beziehungsweise jetzt halt im Nachgang so genau hinschauen, weil es war ja um 2 Uhr in der Nacht. Also die USA haben verloren, US-Stürmer Balogun durfte bei dem Spiel gegen Belgien spielen, das haben wir ja gestern schon an der Stelle berichtet, weil US-Präsident bei der FIFA angerufen hat und gesagt hat, die rote Karte und die Sperre für das Spiel, das ist ja Quatsch, das müssen wir irgendwie zurücknehmen.
1: Yes, I asked for a review by FIFA.
2: Ja, ich habe bei der FIFA um eine Überprüfung gebeten. Ich habe mit einem hochrespektierten Mann gesprochen, weil ich nicht finde, dass da ein Foul passiert war. Und sie haben eine brillante Entscheidung getroffen. Ich finde, die Entscheidung des Schiedsrichters war schrecklich. Rote Karte, ich wusste gar nicht, was das ist. Aber als ich es herausfand, habe ich gesagt, ihr macht wohl Witze.
0: Also ich finde, das war kein Foul, aber ich wusste auch nicht, was eine rote Karte bedeutet. Diese Expertise, die geht auf jeden Fall zusammen.
3: Er hat aber auch gesagt, dass er sich sehr, sehr gut mit Sport auskennt.
0: Ja.
3: So, und nachdem Papa halt dann gerichtet hat und hier der Stürmer spielen darf, durfte er dann spielen. Das Team der USA hat ihn aufgestellt. So, Belgien hat trotzdem gewonnen.
0: Nice.
3: 4-1. Ein schöner Artikel dann gestern noch vom Postillon. Merz ruft bei Infantino an. Deutschland doch wieder im Achtelhalbfinale oder im Achtelfinale mit dabei. Ja, Internet schön geht wär's. Völlig crazy. Wahrscheinlich ist einfach alles gut gegangen, dass jetzt USA raus ist. Wer weiß, ob es danach noch weiter Stress gegeben hätte. Finden wir gut. So, alles, was heute sonst noch wichtig ist, wir checken es gleich. Der große Überblick gleich um 6:30 hier auf Radio Fantasy mit Markus.
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6: 6.23 Uhr.
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0: Hallo,
1: Schnitzelzeit.
2: Hallo, ja.
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5: 16 Grad in Augsburg, 16 Grad sind es in Bovingen und Markus hat die Aussichten für heute.
1: Heute wird's richtig heiß wieder, also herzlich willkommen im 30-Grad-Tag. Sonne heute auch den ganzen Tag über, bestes Schwimmbadwetter. Also.
0: Ist es dann auch Schnitzelwetter, weil du es gerade vom Schnitzel hattest?
1: Ja, im Biergarten, wir haben gerade drüber gesprochen,
5: über Schnitzel. Ne? Ich will wieder Schnitzel essen, ihr könnt euch überlegen, wann wir das machen.
1: Ja, geil.
0: Okay. Hier ist Radio Fantasy am Dienstagmorgen, jetzt alles, was heute früh wichtig ist, mit Markus.
1: Um 6:30 einen schönen guten Morgen. Die Bundesnetzagentur wirft eBay vor, gegen EU-Nutzerrechte zu verstoßen. Die Behörde kritisiert nämlich, dass die Handelsplattform rechtswidrige Inhalte nicht einfach genug melden lässt, Nutzer bei Kontosperrungen nicht klar informiert und auch Händler-Kontaktdaten schwer auffindbar sind. eBay soll diese Mängel jetzt abstellen, ansonsten droht ein Zwangsgeld.
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1: Von heute bis Donnerstag

0: finden im Kreis Augsburg um Schwabmünchen und in der Allgäuer Region um Mindelheim spezielle Übungsflüge zur Messung von Radioaktivität statt. Die Region war ja damals stark von Tschernobyl betroffen. Das Bundesamt für Strahlenschutz und die Bundespolizei setzen dafür Hubschrauber ein. Ziel der Übung ist es, im Falle eines Unfalls schnell reagieren zu können. Die Flüge starten und enden in Kaufbeuren. Ergebnisse sollen sofort vorliegen. Und das geht gerade viral. Fans von der beliebten Serie Maxton Hall, habt ihr das gesehen?
1: Nee, aber ja, ich habe den Hype drum mitbekommen. Ja.
2: Ja, hast du es gesehen?
3: Ja, das ist so teenie-mäßig. Okay. Teilweise war es mir auch ein bisschen zu kindisch, muss ich sagen.
1: Ich bin schon so erwachsen.
0: Ja. Sind wir schon raus aus dieser Nummer, ja? Ja, jedenfalls gibt es jetzt den nächsten Serien-Hype. Prime Video arbeitet nämlich an der neuen Romance-Serie Superior, heißt die. Die an einer elitären Hotelfachschule spielt. Da geht es um ganz große Gefühle, Intrigen und auch verbotene Liebe. Also genau das, was viele eben an Maxton Hall gefeiert haben. Die Serie wurde jetzt beim Filmfest München vorgestellt und sorgt online schon für jede Menge Vorfreude.
3: Es war ja dann immer so, bei Maxton Hall, da wurden immer ganz große Partys und Feste organisiert, yeah, und die sahen perfekt aus. Also so ein bisschen wie Marissa bei OC California, yeah, und dann denkst du dir irgendwie nach Folge 10, mein Gott, wie viele Feste kann man feiern? Wie
0: Wahnsinn.
3: Viele Mottos gibt's denn auf der ganzen Welt?
0: Ich glaube, du musst auch nochmal OC California erklären, das ist ja auch schon uralt, ne?
3: Und die Guten kennen's.
0: Ja, ganz genau, alles Wichtige. 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
1: Kurz nach 6:30 bei uns die wichtigsten Verkehrsmeldungen auf dem Weg in diesen Dienstag. Zuerst soweit alles ohne größere Probleme. Der neueste Blitz ab Augsburg-Lechhausen, Mühlhauser Straße, stadteinwärts. Günzburg-Heidenheimer Straße und Peiting-Füssener Straße.
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1: Für alle, die sich heute auf dem Weg in die Arbeit wieder fragen, wozu tue ich mir das eigentlich wieder an? Das Beste daran, einen Job zu haben, ist, dass man durch Türen gehen darf, durch die sonst niemand gehen darf.
3: Ja.
1: Ach was, Zutritt verboten? Ja, nicht für mich. Ach, nur für Personal. Also ich gehe da jetzt durch.
3: Da kannst du dich mal richtig schön wichtig fühlen.
1: Wir fühlen uns auch gleich sehr, sehr wichtig. Schlauer als ChatGPT sind wir schlauer als die KI. Wir finden es raus um 6:40 Uhr.
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1: An einem Tag gibt's die Frage, am nächsten die Antwort.
2: Die Krone gibt's dann.
1: Und die Krone eventuell, wenn ihr schlauer als ChatGPT seid. Es sind halt einfach Fragen, auf die nicht mal die KI die richtige Antwort hat. Deswegen, ja, es ist schwierig. Ich lag noch nicht so oft richtig, um mal ehrlich mit euch zu sein. So, folgende Frage haben wir gestern in den Raum geworfen. Ja. Das trinken 51% der Deutschen nie.
2: Du hast erst Benzin gesagt.
1: Ja, da sind wir wahrscheinlich eher bei an die 100%.
2: Annähernd. Dein Tipp fand ich dann aber auch noch geil. Milch, so ein Glas Milch, pure Milch, das trinken wenige Leute. Oder zumindest nur die Hälfte der Leute. Weil ich würde mir jetzt keinen so ein Glas Milch reinknallen. Mhm. Weiß nicht, das ist jetzt nicht...
1: Bist halt kein Kind mehr und die Kekse gibt's nämlich dann auch nicht dazu, wenn du sie nicht einkaufst.
2: Und ich habe niemanden, der es mir ans Bett stellt.
1: Genau.
2: Dann.
1: Ja. Ich schau mal, hier ist noch die Radio Fantasy Community, die hat auch noch Chips.
3: Sowas wie Tomatensaft, weil der einfach nicht schmeckt, aber die andere Hälfte kann ihn ja irgendwie im Flugzeug oder so trinken, weil da schmeckt er angeblich.
4: Irgendein alkoholisches Getränk wie Schnaps zum Beispiel, weil der ist ja schon sehr bitter im Abgang.
2: Ach.
3: Sauerkrautsaft. Einfach sehr untypisch.
1: Sauerkrautsaft.
2: Hast du schon mal was von Brottrunk gehört?
1: Nein.
2: Das ist in so einer grünen Flasche, das ist aus so vergorenem Brot.
1: Das klingt so, als ob es das auf so einem Mittelalterfest gibt.
2: Kann sein, ja. Der Brottrunk. Ich glaube, der ist es aber auch nicht. Ich bleib bei der Milch. Das finde ich gut.
1: Ja, aber es war doch mein Vorschlag.
2: Ja, wir bleiben
1: jetzt
2: bei der
1: einfach
2: Milch.
1: Da drauf.
2: Ja, hast du auch schon aufgemacht.
1: Ist aber gar kein Problem, weil
2: ist
1: die Milch
2: falsch.
1: Ist natürlich
2: klar.
1: Falsch. Es ist das alkoholfreie Bier.
2: Trinken nur die Hälfte der Leute.
1: Ja, das trinken 51% der Deutschen nie.
2: Aber das ist doch auch mehr im Kommen, oder? Ich dachte so, der normale Bierumsatz geht zurück. Und immer mehr Menschen trinken alkoholfrei?
1: Ja, also war wahrscheinlich der Prozentsatz vor ein paar Jahren noch bei 70-80% und wir sind jetzt bei 51%.
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0: All-Time High. Nico Santos hier auf Radio Fantasy. Schönen guten Morgen. All-Time High haben wir auch diese Woche, was so die Temperaturen angeht. Bis zu 30 Grad sind heute drin. Sonnig ist es, zwischendrin auch ein bisschen windig. Aktuell 18 in Königsbrunn, 18 auch in Kleinaltingen.
1: Guten Morgen auf die Straßen. Vorsicht, langsam fahren. Augsburg, Lechhausen, Blitzer, Hans-Böckler-Straße nach der Lechbrücke, stadtauswärts. Inningen, Hohenstaufenstraße für Ortseinfahrt und Blitzer in Mehringen, Augsburger Straße.
0: Wo sich Katy Perry nur auf die California Girls eingeschossen hat und Liebe gespreadet hat, sagte Harry Styles.
1: Alle amerikanischen Mädchen sind toll.
0: In 2 Minuten hier auf Radio Fantasy. Wir freuen uns drauf. Guten Morgen.
1: Hi.
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6: 7:08 haben wir es.
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0: der Dienstag.
1: Ja,
0: schönen
1: guten
2: Morgen. 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
0: Wir messen 18 Grad in Friedberg, 18 auch in Rehling und Markus hat die weiteren Aussichten.
3: Ja, mega Wetter. Das ist der Sommer 2026. Heute wieder mit 30 Grad und viel Sonnenschein.
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3: Um 7 Uhr. Schönen guten Morgen. Ausgerechnet zum Ferienstart in Bayern und Baden-Württemberg wird eine ganz wichtige Strecke in Tirol wieder gesperrt. Wegen einer weiteren Demo von Anwohnern ist nämlich der Fernpass am 1. August von vormittags 9:45 bis 12 Uhr nicht befahrbar. Das haben die Tiroler Behörden jetzt schon mal mitgeteilt. Das betrifft dann die Strecke zwischen Nassereith und Reutigenau.
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3: Der Juni 2026 in Augsburg bricht Hitzerekorde. Allerdings bleiben die Freibäder vergleichsweise leer. Rund 82.000 Badegäste waren in den städtischen Bädern. Das sind dann rund 6.000 weniger als im Vorjahr. Sportreferent Dirk Wurm beschreibt die Stimmung dennoch als positiv. Die endgültigen Besucherzahlen stehen ja ohnehin noch aus. Man schätzt aber, dass es ab Mitte Juni einfach viel zu heiß für einen Bäderbesuch war. Und das geht gerade

0: Gerade viral. Ein schwedisches Model sorgt im Netz für jede Menge Verwirrung, weil die nämlich aussieht wie Fußballstar Erling Haaland. Jetzt weiß ich nicht, für wen das ein Kompliment ist. Julia Gropp heißt sie jedenfalls, hatte blonde lange Haare, markante Gesichtszüge und trägt ihre Frisur oft eben genauso wie der Norweger. Auf TikTok und Insta fragen sich ganz viele, ist das jetzt Haaland mit einer Perücke? Was ist mit dem los? Ja, sogar sie selbst sagt jetzt mal, hey, das finde ich total lustig. Ja. Und ich nehme das auch mit Humor und spiele in den Videos mit der Ähnlichkeit.
1: Und mach Geld draus.
0: Genau. Clever. 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
3: Es ist kurz nach 7, bei uns die wichtigsten Verkehrsmeldungen immer zuerst. Soweit heute früh, alles ohne größere Probleme. Die neuesten Blitzer haben Augsburg-Lechhausen, Hans-Böckler-Straße nach der Lechbrücke, Augsburg-Inningen, Hohenstaufen-Straße, Mehring, Augsburger Straße und Mindelheim-Bad-Wörishofer-Straße.
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1: Hey, hey. Habt ihr früher auch immer Fruchtzwerge-Eis selbst gemacht? Einfach Holzstiel rein, dann in die Gefriertruhe.
3: Lecker.
1: Und irgendwann hast du ein richtig geiles selbstgemachtes Eis.
3: Würde man gar nicht meinen, oder? Bei uns, dass wir mal Fruchtzwerge-Eis gegessen haben, so klein wie wir geblieben sind.
1: Das hat nichts geholfen.
3: Wir machen diese Woche Eis selbst. Wie die Profis. Resi und Nick springen ein in der Eisdiele Eis-Santin in Augsburg in der Bahnhofstraße. Und das Eis, das wir da machen, das bekommt natürlich ihr.
1: Und wir dürfen uns überlegen, welches Eis wir denn herstellen wollen. Ich habe mir jetzt festgelegt, was das Resi-Eis werden soll. Ich verrate es gleich um 10 nach 7.
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0: So, dann packen wir mal wieder die Diskussion auf den Tisch. Welche Eissorte ist jetzt am beliebtesten? Schoko, Vanille, Erdbeer, wer will er Eis und wollt es in der Kugel? In der Waffel oder im Bällchen? Besten Fall in der Kugel. Hier sind eure beiden Eiskonditoren. Resi und Nick, schönen guten Morgen.
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0: Wir machen euren Job und als nächstes springen wir ein als Eiskonditoren. Und bei 30 Grad und Sonne in dieser Woche ist es doch der beste Job, den man irgendwie sich hätte aussuchen können.
2: Ja.
0: Und noch besser wird's, das Eis, das wir dann da machen, das kriegt ihr gratis zum Essen.
2: Das bekommt ihr von uns am Donnerstag, also übermorgen. Wir zwei machen unser eigenes Eis. Jeder darf sich eine Sorte aussuchen. Und
0: weißt du es schon?
2: Ja, ich weiß, was ich mache. Und zwar als Kind habe ich mir früher immer gedacht, dieses Stracciatella, was ist denn das genau? Und dann habe ich einfach das genommen, was ich schon kannte. Ich habe mir dann irgendwie so vorgestellt, dass Stracciatella entsteht, wenn du Schokoeis und Vanilleeis einfach zusammenkippst.
0: Klingt logisch, ja.
2: Ja, du nimmst halt irgendwie das, was du kennst und erklärst dir dann andere Sachen dazu. Ja, Matteo vom Eissantin. Stracciatella besteht woraus jetzt nochmal?
3: Stracciatella ist Fior di Latte Eis, ist ein Milch.

0: A Roma, und klar eine gute Schokolade, dunkle Schokolade musst du kaufen. Gute Ware musst du haben dabei, ja. Keine Vanille, absolut.
1: Also keine Vanille ist drin im Stracciatella-Eis. Ich will jetzt aber wissen, wie das schmeckt, wenn man Vanille und Schokoeis zusammenkippt. Deswegen wird das mein Resi-Eis.
2: Stark, das könnte geil schmecken. So, das gibt's dann für euch zum Essen am Donnerstag gratis bei Eis Santin in der Augsburger Bahnhofstraße. So, und ich...
1: Ja, was machst du?
2: Hab auch noch, ja, Fleischsalat-Eis halt. Was es wird morgen um 10:07 auf Radio Fantasy. Wunderschönen guten Morgen.

0: alles, was drum umsonst noch abgeht.
1: So, und das ist das Spiel, wo alle ganz genau hingeschaut haben. In der Nacht USA gegen Belgien. US-Stürmer Balogun durfte ja doch beim Spiel gegen Belgien spielen, weil US-Präsident Trump, den kennen wir ja alle, muss ich ja nicht dazu sagen, oder? Der hat bei der FIFA angerufen und gesagt, die rote Karte für diesen Spieler und die Sperre für das Spiel, die sind ja totaler Quatsch. Das ist schon ein bisschen doof.
2: Yes, I asked for a review by FIFA.
3: Ja, ich habe bei der FIFA um eine Überprüfung gebeten. Ich habe mit einem hochrespektierten Mann gesprochen, weil ich nicht finde, dass da ein Foul passiert war. Und sie haben eine brillante Entscheidung getroffen. Ich finde, die Entscheidung des Schiedsrichters war schrecklich. Rote Karte, ich wusste gar nicht, was das ist. Aber als ich es herausfand, habe ich gesagt, ihr macht wohl Witze.
1: Und ich finde es so geil, weil auf der einen Seite sagt er, er denkt, dass das kein Foul war. Auf der anderen Seite weiß er aber gar nicht, was eine rote Karte ist. Also das ist Fußballkompetenz.
4: Er hat aber auch gesagt, er ist ein super Sportler immer schon gewesen.
1: Ja.
4: Das muss auch mal erwähnt bleiben.
1: Da hätte ich gerne die Belege dafür.
4: So. Das Team der USA hat ihn aufgestellt. So, Belgien hat trotzdem gewonnen. Haha, 4-1. Der schöne Artikel dann auch gleich noch, der viral gegangen ist vom Postillon. Merz ruft bei Infantino an, dem FIFA-Präsident, Deutschland doch wieder im WM-Achtelfinale mit dabei. Gerne, weiter so.
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4: Und alles, was ihr heute früh sonst noch wissen müsst, gleich hier in der Show um 7:30.
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1: 7:21 Uhr.
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0: Das ist der Dienstag, kurz vor halb
1: Hallo,
0: acht.
1: Hallo, hallo.
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0: Wir messen 18 Grad in Friedberg, 18 auch in Rehling und Markus hat die weiteren Aussichten.
1: Ja, der Hochsommer ist auf jeden Fall da, gar keine Frage. Und der bleibt uns auch noch ganz lange erhalten, so wie es aussieht. Heute ein Megatag mit viel Sonne und Maxi-Werten um die 30 Grad.
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1: Um 7:30. Schönen guten Morgen. Die Bundesnetzagentur wirft eBay vor, gegen EU-Nutzerrechte zu verstoßen. Die Behörde kritisiert nämlich, dass die Handelsplattform rechtswidrige Inhalte nicht einfach genug melden lässt, Nutzer bei Kontosperrungen nicht klar informiert und auch Händler-Kontaktdaten schwer auffindbar sind. eBay soll diese Mängel jetzt schnell abstellen, ansonsten droht ein Zwangsgeld.
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1: Von heute bis Donnerstag finden im Kreis Augsburg um Schwabmünchen und in der Allgäuer Region um Mindelheim spezielle Übungsflüge zur Messung von Radioaktivität statt. Die Region war ja damals stark von Tschernobyl betroffen. Das Bundesamt für Strahlenschutz und die Bundespolizei setzen dafür Hubschrauber ein. Ziel der Übung ist es, im Falle eines Unfalls schnell reagieren zu können. Die Flüge starten und enden in Kaufbeuren. Ergebnisse sollen sofort vorliegen. Und das geht gerade viral. Fans von der beliebten Serie Maxton Hall haben schon den nächsten Serienhype gefunden. Wer Maxton Hall gesehen hat, wird sich auf jeden Fall freuen. Prime Video hat nämlich die neue Romance-Serie Superior am Start, die an einer elitären Hotelfachschule spielt. Da geht es um ganz große Gefühle, Intrigen und natürlich auch eine verbotene Liebe. Also genau das, was viele an Maxton Hall gefeiert haben. Die Serie wurde jetzt beim Filmfest München vorgestellt und sorgt online schon für jede Menge Vorfreude, wann auch immer die startet, aber vielleicht ist das ja das euer Tipp für Herbst, Winter, na, wenn wir wieder alle drinnen sein müssen und nicht draußen müssen, sein dürfen bei der Hitze. 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
4: Es ist kurz nach 7:30. Die wichtigsten Verkehrsmeldungen zuerst. Vorsicht, A96 Richtung Lindau. Zwischen dem Kreuz Memmingen und Altrach. Die linke Spur blockiert. Hier liegen Gegenstände auf der Fahrbahn. Nochmal die A96. Jetzt Fahrt Richtung München zwischen Greifenberg und Inning. Da steht ein kaputtes Auto. Die neuesten Blitzer am Augsburg, Klinkerberg, Augsburg-Lechhausen, Hans-Böckler-Straße nach der Lechbrücke, Blitzer in Peiting, Füssener Straße und die Rosa hat einen.
5: Zwischen Inningen und wenn man Richtung Hauenstetten fährt, noch in Inningen, ganz schwer zu sehen in der 50er-Zone vor der Brücke.
4: Danke dir fürs Melden.
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1: Das sind wir.
2: Ist der
1: Hallo.
2: Dienstag, schönen guten Morgen. Den finde ich ja großartig. Der Throwback-Hit der Stunde gleich um 7:45. Dante Thomas, Miss California.
3: Es gibt auch manche Songs, die hört man so und dann ist man sofort in so einem Cabrio. Also ich denke selten an Cabrios und wünsche mir auch nie ein Cabrio. Warum? Aber wenn der Song läuft, dann würde ich dazu hätte ich gerne ein Cabrio.
2: Ich gehe mit dem Cabrio-Feeling mit, aber warum hättest du nicht gern ein Cabrio?
3: Und dann windet es zu sehr und dann die Haare. Ich bin speziell, weißt du.
2: Ein bisschen enttäuschend jetzt. Ich dachte, wir wären irgendwie auf einer Cabrio-Welle. Dante Thomas gleich um 7:45. Vorher noch Miley Cyrus und Cat's Eye.
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0: Saal.
1: Jawohl.
0: Schönen Dienstag
1: Hallo.
0: Euch. Guten Morgen.
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1: Können wir eigentlich auch Schnaps in dieses Eis mischen? So, worum geht's?
0: Weiß ich nicht.
1: Habe ich dir das schon mal erzählt von dem Eismann, der damals immer durch Untermeitingen gefahren ist?
0: Nee.
1: Ich bin in Untermeitingen groß geworden, falls ich es noch nie erzählt habe. Und da gab es so einen Eismann, der ist in so einem uralten, damals schon uralten VW-Bus gefahren, in einem weißen. Da stand
0: Geil.
1: Mit so ausgeblichener Schrift Eis drauf. Und das war so ein braun gebräunter, wahrscheinlich Italiener, und der hat dann immer geklingelt. Das war so eine ganz schrille Klingel. Und dann, Mama, Mama, der Eismann ist da. Der ist dann immer bei uns in die Straße gefahren, und dann gab es jeden Tag, gefühlt im Sommer, immer mein Eis. Der hat
0: du
1: auch nur drei
0: jeden
1: Eis.
0: Jeden Tag Eis bekommen.
1: Gefühlt. Wahrscheinlich war es nur einmal die Woche, aber gefühlt war ich da oft, hab da oft ein Eis bekommen, der hatte nur drei Sorten oder so.
0: Was war das dann?
1: Apfel, Schoko und ich glaube Zitrone. Warum rede ich drüber? Weil wir diesen Kindheitstraum jetzt endlich leben dürfen. Wir sind dieser Eismann. Wir dürfen in der Eisdiele bei Eissantine in Augsburg selber Eis machen. Und das werden wir euch dann natürlich schenken, was da rauskommt.
0: Genau,
1: am Donnerstag,
0: übermorgen. Und wir dürfen selbst entscheiden, was kommt rein in dieses Resi-Eis und was kommt rein in dieses Nick-Eis.
1: Du hast ja schon gesagt, was du zusammenmischt, Vanille und Schoko.
0: Genau.
1: So, und jetzt die Frage an dich. Darf ich ein Fleischsalat-Eis machen?
0: Nein.
1: Weil, jetzt, ja, pass auf, das mag jetzt vielleicht weh klingen, aber diese ganzen kuriosen Sorten wie Prosecco und Birnenschaum und Gedöns, das ist auch immer nur fancy, aber ein Fleischsalat-Eis, das hat sich noch niemand getraut.
0: Aber du willst dich doch nicht mit Fleischsalat abkühlen, also...
1: Warum nicht?
0: Es ist fast schon so, als ob du da reingreifst und dir damit die Brust dann irgendwie so einreibst.
1: Was es wird, meine Eissorte, ich werd nochmal drüber schlafen, okay?
0: Ja, bitte.
1: Morgen um 10 nach 7 hier auf Radio Fantasy. Schönen guten Morgen.

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1: Hey!

0: Montag, 7.46 Uhr haben wir es, Resi und Nick, die Radio Fantasy Morgenshow. Die 2 steht vorne, Neuses 20 Grad, 20 Grad auch in Bobingen und bis zu 30 sind heute drin. Viel Sonne ist dabei, aber auch windig.
1: Vorsicht A96 Richtung Lindau zwischen dem Kreuz Memmingen und Aitrach, da die linke Spur blockiert, weil ein Sicherungsnetz hier auf der Fahrbahn liegt. Und Rosa ist in Augsburg-Hornstetten unterwegs.
2: Hornstetter Straße Richtung Stadt vor der Aral-Tankstelle ist auf der linken Spur gerade ein Unfall passiert. Es staut sich unendlich.

0: Danke dir fürs Melden, Rosa. Und Blitzer, Buchloe, Münchner Straße.
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2: In Friedberg an der BK-Tankstelle kostet Diesel 1,88 Euro, den Liter E10 gibt es für 2 Euro und an der Edeka-Tankstelle in Gersthofen kostet Diesel 1,87 Euro, den Liter E10 gibt es für 1,94 Euro.
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11: 7:58 haben wir es. Hi.
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0: Dienstag euch mit Taylor Swift hier auf Radio Fantasy.
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0: Und jetzt steht die 2 vorne. 20 Grad in Stadtbergen, 19 in Scheuring. Und der Mann, der mit dem Ventilator schläft, weiß, wie es wettertechnisch weitergeht.
3: Ja, der kommt jetzt bald mal wieder zum Einsatz.
0: Ne?
3: Wenn es dann
0: dir
3: vor allem nachts wieder die Hitze so steht, dann ist der Ventilator auf der leisesten Stufe der angenehmste Schlafpartner ever. Kann ich nur sagen.
0: Der schreit nicht krank, ich sag's dir.
3: So, nee, geht alles gut. Sonne heute den ganzen Tag im Mix mit Wolken bei Maxi-Werten um 30 Grad.
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3: Um 8 Uhr. Ausgerechnet zum Ferienstart in Bayern und Baden-Württemberg wird eine wichtige Strecke in Tirol wieder gesperrt, und zwar wegen einer weiteren Demo von Anwohnern. Ist nämlich der Fernpass am 1. August von vormittags 9.45 Uhr bis 12 Uhr nicht befahrbar. Das teilen die Tiroler Behörden mit. Das betrifft dann die Strecke zwischen Nassereit und Reute.
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3: Der Juni 2026 in Augsburg bricht Hitzerekorde. Allerdings bleiben die Freibäder vergleichsweise leer. Rund 82.000 Badegäste waren in den städtischen Bädern. Das sind dann rund 6.000 weniger als im Vorjahr. Sportreferent Dirk Wurm beschreibt die Stimmung dennoch als positiv. Die endgültigen Besucherzahlen stehen ja ohnehin noch aus. Man schätzt aber, dass es ab Mitte Juni einfach viel zu heiß für einen Bäderbesuch war. Und das geht gerade viral. Ein schwedisches Model sorgt im Netz für jede Menge Verwirrung. Jetzt nicht denken, das ist ein Mann. Nein, es ist eine Frau, und die sieht nämlich aus wie Fußballstar Erling Haaland. Herzlichen Glückwunsch, sage ich dazu. Julia Kropp heißt sie, hat blonde lange Haare, markante Gesichtszüge und trägt eben ihre Frisur oft genauso wie der Norweger. Oder die Frage ist, trägt der Norweger die Frisur wie sie? Ja. Auf TikTok und Insta fragen sich viele, ist das jetzt Haaland mit Perücke? Naja, wer weiß, ne? Sogar sie selbst nimmt den Vergleich mit Humor und spielt in Videos mit der Ähnlichkeit und macht sich wahrscheinlich reich damit. 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
4: Kurz nach 8 die wichtigsten Verkehrsmeldungen. Zuerst B17 Augsburg Richtung Landsberg, Stau ab Gersthofen bis zur Gabelsberger Straße. Ihr verliert hier heute früh eine Viertelstunde. In Augsburg-Hornstädter Straße stadteinwärts Höhe Tankstelle gab es einen Unfall. Auch hier staut sich's in alle Richtungen. Die neuesten Blitzer Meitingen, Werner von Siemens Straße, Augsburg-Klinkerberg und Buchloe-Münchner Straße.
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1: Für alle, die sich heute auf dem Weg in die Arbeit wieder fragen, wozu tue ich mir das eigentlich alles an?
2: Ja.
1: Das Beste daran, einen Job zu haben, ist, dass man durch Türen gehen darf, durch die sonst niemand gehen darf.
2: Ja, ja.
1: Ach was, Zutritt verboten? Ja, ich gehe jetzt da durch. Was nur für Personal? Also ich muss da jetzt mal kurz durch diese Tür.
2: So ein richtiger Boss-Move quasi.
1: Boss-Move bitte gleich hier in der Show. 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Anmelden fantasy.de und um 10 nach 8 wird gespielt.
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3: Jennifer Lopez und David Guetta. Safe.

0: Gleich 10 nach 8 am Dienstag. Hey.
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3: Morgen.
0: Du kannst Tickets für den Europapark absahnen.
3: Ja, mega cool, danke.
0: Der aktuelle Wochenhighscore liegt bei 5 Richtigen.
3: Dann hoffen wir mal, dass wir den knacken.
0: Wir drücken dir die Daumen. Hier ist dein Buchstabe.
2: Deine 30 Sekunden starten, sobald ich dir die erste Kategorie nenne.
3: Ja.
2: Dann bitte eine Stadt mit L.
3: Luxemburg.
2: Im Freizeitpark. Ja.
3: Laufen.
2: In der Arbeit.
3: Lachen.
2: Im Urlaub.
3: Auch laufen.
2: In der Kneipe. Das waren die 30 Sekunden.
3: Okay. Ah! Ah, Mann.
0: Wenn man gleich mit so einem Stocken reingerät, dann ist da einfach eine Blockade da.
3: Oh je.
0: Mach dir nichts draus, Manuel. Beim nächsten Mal klappt's besser.
3: Ja, danke.
0: Hat trotzdem Spaß gemacht.
3: Ja, hat Spaß gemacht.
2: Das heißt, der aktuelle Highscore bleibt bei 5 Richtigen. Die nächste Chance morgen wieder für euch.
0: Könnt ihr das toppen, dann ab auf Insta den Europapark-Beitrag kommentieren und dann seid ihr vielleicht schon morgen dabei.
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0: sind raus aus der Fußball-WM 2026. Resi und Nick, die Radio Fantasy Morgenshow. Ja, das war ein Spiel, wo dann alle ganz genau hingeschaut haben. Beziehungsweise jetzt halt im Nachgang so genau hinschauen, weil es war ja um 2 Uhr in der Nacht. Also die USA haben verloren. US-Stürmer Balogun durfte bei dem Spiel gegen Belgien spielen. Das haben wir ja gestern schon an der Stelle berichtet, weil US-Präsident bei der FIFA angerufen hat und gesagt hat, die rote Karte und die Sperre für das Spiel, das ist ja Quatsch, das müssen wir irgendwie zurücknehmen.
1: Yes, I asked for a review by FIFA.
2: Ja, ich habe bei der FIFA um eine Überprüfung gebeten. Ich habe mit einem hochrespektierten Mann gesprochen, weil ich nicht finde, dass da ein Foul passiert war. Und sie haben eine brillante Entscheidung getroffen. Ich finde, die Entscheidung des Schiedsrichters war schrecklich. Rote Karte, ich wusste gar nicht, was das ist. Aber als ich es herausfand, habe ich gesagt, ihr macht wohl Witze.
0: Also ich finde, das war kein Foul, aber ich wusste auch nicht, was eine rote Karte bedeutet. Diese Expertise, die geht auf jeden Fall zu

0: Er hat aber auch gesagt, dass er sich sehr, sehr gut mit Sport auskennt.
1: Ja.
0: So, und nachdem Papa halt dann gerichtet hat und hier der Stürmer spielen darf, durfte er dann spielen. Das Team der USA hat ihn aufgestellt. So, Belgien hat trotzdem gewonnen.
1: Nice.
0: 4-1. Ein schöner Artikel dann gestern noch vom Postillon. Merz ruft bei Infantino an, Deutschland doch wieder im Achtelfinale mit dabei. Ja, Internet schön geht wär's. Völlig crazy. Wahrscheinlich ist einfach alles gut gegangen, dass jetzt USA raus ist. Wer weiß, ob es danach noch weiter Stress gegeben hätte.
1: Wirst du euch dein Argentinien-Trikot heute anziehen?
0: Mein schönes Auswärtstrikot.
1: Ja, heute Abend dann Argentinien gegen Ägypten.
0: Natürlich.
1: Was hast du getippt?
0: Weiß ich nicht.
1: Gut,
0: irgendwas
1: das sind die wahren Fußballfans. Artemis, I like the way you kiss me in 3 Minuten hier auf Radio Fantasy. Guten Morgen.
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1: 8.22 Uhr, hi.
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1: Ihr spielt halt einfach saugeiles Zeug.

0: so ein schöner Chor am Dienstagmorgen.
1: Ach, der Wahnsinn, ja.
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0: Bevor es heiß wird, nochmal richtig durchlüften. Wobei es jetzt auch schon ganz gut warm ist. 20 Grad in Stadtbergen, 20 auch in Großaltingen. Und Markus hat die Hitzetemperaturen.
1: So ist das. Mit Maxiwerten um die 30 Grad freuen wir uns heute über gutes Badewetter. Nachmittags auf jeden Fall noch sonnig. Das zieht dann zum Abend ein bisschen zu. Also auf jeden Fall, wer viel Sonne braucht, dann am Nachmittag baden gehen.
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1: Um 8:30. Die Bundesnetzagentur wirft eBay vor, gegen EU-Nutzerrechte zu verstoßen. Die Behörde kritisiert nämlich, dass die Handelsplattform rechtswidrige Inhalte nicht einfach genug melden lässt, dann die Nutzer bei Kontosperrungen nicht klar informiert und auch Händler-Kontaktdaten schwer auffindbar sind. eBay soll die Mängel auf jeden Fall schnell abstellen, ansonsten droht ein Zwangsgeld.
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1: Von heute bis Donnerstag finden im Kreis Augsburg um Schwabmünchen und in der Allgäuer Region um Mindelheim spezielle Übungsflüge zur Messung von Radioaktivität statt. Die Region war ja damals stark von Tschernobyl betroffen. Das Bundesamt für Strahlenschutz und die Bundespolizei setzen dafür Hubschrauber ein. Ziel der Übung ist es, im Falle eines Unfalls schnell reagieren zu können. Die Flüge starten und enden in Kaufbeuren. Ergebnisse sollen sofort vorliegen. Und das geht gerade viral. Fans von der beliebten Serie Maxton Hall, das hat ja Risi, du hast es gesehen, ne?
0: Ja, das ist sehr Teenie-lastig. Ich glaube, ich bin mit Ü30 eigentlich schon zu alt dafür.
1: Dann ist wahrscheinlich auch das nichts für dich. Es gibt nämlich den nächsten Serienhype. Prime Video arbeitet im Moment an einer neuen Romance-Serie und zwar Superior heißt die. Und die spielt an einer elitären Hotelfachschule. Es geht da um ganz große Gefühle, natürlich die Intrigen, die es wieder mal ganz spannend machen und auch eine verbotene Liebe. Also genau das, was viele an Maxton Hall gefeiert haben. Die Serie wurde jetzt auch beim Filmfest in München vorgestellt und sorgt schon mal online für jede Menge Vorfreude. Bis das Ding im Kasten ist, komplett dauert es wohl noch so ein bisschen. Aber ist vielleicht unter Umständen schon der nächste Herbst, Winter, ein Mummel-Serien-Tipp von uns. 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
4: Es ist kurz nach 8:30. Bei uns die wichtigsten Verkehrsmeldungen auf dem Weg in die Arbeit. Zuerst soweit alles ohne größere Probleme. Vorsicht Blitzer. Augsburg, Lechhausen, Hans-Böckler-Straße kurz nach der Lechbrücke stadtauswärts. Augsburg, Inningen, Hohenstaufenstraße bei der Ortseinfahrt und Blitzer in Mindelheim, Bad Wörishofer Straße.
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0: Fruchtzwerge-Eis selbst gemacht.
1: Geil,
0: einfach
1: ja.
0: Holzstiel rein, dann ins Gefrierfach und dann hast du ein richtig geiles selbstgemachtes Eis.
1: Wobei musste man schon immer betteln bei Mama, dass man das macht. Das war jetzt schon was Besonderes. Ja. Man wird auch gar nicht meinen, dass wir Fruchtzwerge-Eis gegessen haben, oder? So klein wie wir geblieben sind.
0: Mit 1,60 oder 1,65 um den Dreh rum.
1: Wir machen diese Woche Eis wie die Profis. Resi und Nick springen ein in der Eisdiele Eissantin in Augsburg in der Bahnhofstraße und verteilen das Eis danach gratis an euch.
0: Ja, und wir dürfen jeweils überlegen, was wir denn für ein Eis machen wollen. Ich habe mich schon festgelegt, was es für ein Resi-Eis gibt, gleich um 8.40 Uhr.
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0: So, dann streiten wir uns mal wieder. Was ist die beliebteste Eissorte in Augsburg und im Fantasyland? Hier sind eure neuen Lieblings-Eiskonditoren, Resi und Nick. Hallo.
1: Hey.
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0: Das kennt ihr. Wir übernehmen euren Job und als nächstes machen wir einen Job, der halt bei 30 Grad und mehr richtig gut daherkommt. Wir werden als nächstes Eiskonditoren.
1: Ja. Wir machen unser Eis selbst.
0: Ich bin noch sprachlos, um ehrlich zu sein. Ich finde es richtig stark.
1: Und ihr habt auch was davon, weil das Eis, was wir selbst machen, das geht dann gratis an euch am Donnerstag, also übermorgen. Ja,
0: hoffentlich schmeckt's auch.
1: Ja, hoffentlich. Ich darf mir eine Sorte raussuchen, du darfst dir eine Sorte raussuchen und ich weiß schon, was ich für eine Sorte mache, was das Resi-Eis wird. Also als Kind habe ich früher immer nicht so genau gewusst, was ist eigentlich Stracciatella-Eis und habe mir das dann selbst so erklärt, das wird halt einfach sein, wenn man Schokoeis und Vanilleeis zusammenkippt, dann kommt Stracciatella raus.
0: Das habe ich ganz lang gedacht, nicht nur als Kind.
1: Echt, oder? Ja, oh, gut, klar. Dann bin ich beruhigt, dass ich da nicht die Einzige bin, aber inzwischen wissen wir es natürlich besser, was Stracciatella-Eis ist.
3: Stracciatella ist Fior di Latte-Eis, ist ein Milcharoma. Und klar, eine gute Schokolade, dunkle Schokolade musst du kaufen. Gute Ware musst du haben dabei, ja. Keine Vanille, absolut.
1: Also, Stracciatella ist Fior di Latte, aber ich will jetzt natürlich noch wissen, was für ein Eis kommt denn dabei raus, wenn ich Vanille und Schoko zusammenkipp und deswegen wird das Resi-Eis.
0: Aber das wird arg braun werden, oder?
1: Es wird dann hellbraun werden, aber es ist eine angenehme Farbe. Hellbraun ist eine warme Farbe.
0: Ja, jetzt sind nur schön. So, mein Eis, ich spiele ja noch mit dem Gedanken, irgendwie Fleischsalat mit einzubauen. Da werde ich ja gerügt von dir.
1: Ja, auf jeden Fall.
0: Welches Eis es bei mir wird, morgen um 10 nach 7 hier auf Radio Fantasy. Guten Morgen.
1: Hey.

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0: Samstag. Ja. Hey, hey, Resi und Nick, die Radio Fantasy Morgenshow. 8.47 Uhr haben wir es und es wird heiß heute. 30 Grad sind heute drin. Wir sind bei 22 aktuell in Gersthofen. 21 sind es in Schwaben-München. Morgen dann auch weiterhin schön sonnig. Der Donnerstag kratzt dann auch schon wieder an den 30 Grad.
1: Vorsicht, Blitzer, Augsburg, Lichhausen, Mühlhauser Straße, Augsburg-Oberhausen, Zollernstraße und Blitzer in Mehring auf der Augsburger Straße.
0: Es geht durch den Dienstag, durch den Arbeitstag mit dem Radio Fantasy Hit Vormittag. Der Newcomer aus New York ist dabei, Somber.
1: Da wird geschwommen.
0: PTS. Immer die besten neuen Hits, die bekommt ihr hier auf Radio Fantasy. Der geht auch sehr gut ins Ohr. Da wird das Klavier mal nach vorne gestellt, The Bowser.
1: Den muss ich mir jetzt auch speichern endlich, ich finde den richtig gut.
0: In 3 Minuten, der Radio Fantasy Hit Vormittag. Wir hören uns morgen wieder, schönen Dienstag euch.

0: Tschüssi.
1: Tschüss.
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0: kurz vor 9.
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3: 21 Grad am Augsburger Hauptbahnhof, 20 Grad in Odelshausen. Markus, der Sommer ist heute so richtig zurück, oder?
4: Mit Pauken und Trompeten, 30 Grad in der Spitze, erst noch ganz viel Sonne den Tag lang, aber abends dann mehr Wolken.
3: Hier ist Radio Fantasy, jetzt in 60 Sekunden alles, was an diesem Dienstagvormittag wichtig ist, mit Markus.
4: Genau, um 9 Uhr. Auf Rum, Wodka und Korn sollen ab dem Jahreswechsel 20% mehr Steuern fällig werden. Das sieht der neue Haushaltsentwurf vor. Erhöht werden auch die Steuern auf Champagner, Sekt und Alkopops. Der Juni 2026 in Augsburg bricht Hitzerekorde. Allerdings bleiben die Freibäder vergleichsweise leer. Rund 82.000 Badegäste waren in den städtischen Bädern. Das sind 6.000 weniger als noch im Vorjahr. Vermutet wird, dass es vielen einfach viel zu heiß fürs Freibad war.
3: Oder die haben alle so gedacht wie ich, so, oh, die Freibäder sind eh viel zu voll, viel zu nervig.
4: Abgesehen davon, ne?
3: Gehe ich
4: ja
3: nicht hin.
4: Nee. Und schon jetzt reicht ein bayerisches 1er-Abi nicht mehr aus, um sicher einen Studienplatz in Medizin zum Beispiel zu bekommen. Vom Deutschen Lehrerverband heißt es, dass es immer schwieriger wird, wirkliche Spitzenschüler zu erkennen.
3: Ja, vielleicht kann man es mit Noten einfach nicht bewerten.
4: Wer weiß, ja, sollte das Schulsystem mal überdacht werden. 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
3: Ein Servus auf die Straßen, bei uns immer die wichtigsten Verkehrsmeldungen. Zuerst auf den Straßen, alles gut. Die neuesten Blitzer in Augsburg am Klinkerberg, in Lechhausen auf der Hans-Böckler-Straße, kurz nach der Lechbrücke stadtauswärts. Und in Inningen auf der Hohenstaufenstraße bei der Ortseinfahrt.
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Und hier ist Viola, hallo Welt. Wir starten mit BTS in den Dienstagvormittag. Die könnt ihr live in München sehen. Tickets gibt's jetzt dann online. Und ihr hört sie sofort jetzt hier auf Radio Fantasy. Immer die besten neuen Hits und wie jeden Tag die meisten beim Hitvormittag. 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
1: Der Hitvormittag mit der meisten Musik und jetzt mit Teddy Swims. Und der überzeugt nicht nur mit toller Stimme, sondern auch damit, dass er über seine Emotionen singt. Und das wollen wir doch, Menschen, die über ihre Emotionen reden. Mr. Know It All jetzt für euch.
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3: Es ist 9:30, in 2 Minuten schon wieder die meiste Musik. Oh, und so schön klingt einfach nur Radio Fantasy, immer die besten neuen Hits mit Tempest City, Self-Aware.
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3: Der Sommer heute nochmal mehr zurück. Ja, weniger Wolken, mehr Sonnenschein. Maxiwerte bis zu 30 Grad. Aktuell 22 am Augsburger Hauptbahnhof, 21 in Nordendorf. Morgen ist es nochmal ein bisschen regengefährlicher. Ab Donnerstag dann Sonnenschein pur und Temperaturen bis zu 30 Grad.
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3: Ein Servus auf die Straßen. Bei uns immer die wichtigsten Verkehrsmeldungen. Zuerst A8 Richtung München zwischen Sulzimos und Dachau-Fürstenfeldbruck. Vorsicht, ein Unfall mit 2 Fahrzeugen. Hier liegen außerdem Holzstücke auf der Fahrbahn verteilt. A99 Richtung München, Höhe Allacher Tunnel. Ein Unfall mit 4 Fahrzeugen. Hier aktuell Vollsperre. A96 Richtung München, Höhe Kisleck. Ein Pannen-LKW. Vorsicht, der steht auf der rechten Spur. Die neuesten Blitzer in Augsburg auf der Konrad-Adenauer-Allee. Fahrt Richtung Königsplatz. Vielen Dank an Anna fürs Melden. Dann stehen sie am Klinkerberg in Lechhausen auf der Hans-Böckler-Straße, kurz nach der Lechbrücke stadtauswärts. Und in Illingen auf der Hohenstaufenstraße bei der Ortseinfahrt.
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4: 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Temper City. Self-Aware.

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1: Der Hit-Vormittag mit der meisten Musik, jetzt mit Tame Impala. 5 Alben nennt er seins. Seit mehr als 20 Jahren ist er erfolgreicher Musiker, spielt fast

alle Instrumente selbst, volles Naturtalent. Außer er ist auf Tour, ne? Dann lässt er sich natürlich von anderen Musikern begleiten. Und was seine Fans besonders schätzen und wir auch, er fokussiert sich wirklich einfach auf die Musik, ja? Nix tanzen, nix wildes Rumspringen, keine abgefahrene Show. Der steht da einfach und singt und spielt und liebt seine Musik. Und das merkt man auch. Hier ist er für euch mit Dracula, Tame Impala auf Radio Fantasy. 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
5: 23 Grad am Augsburger Hauptbahnhof. 23 Grad auch in Schwabmünchen. Markus, schönes.
7: Und wie, und es bleibt auch schön den ganzen Tag über mit relativ viel Sonnenschein. Am Abend das Ganze bewölkter, aber trotzdem Maxiwerte liegen bei 30 Grad.
5: Hier ist Radio Fantasy. Jetzt in 60 Sekunden alles, was an diesem Dienstagvormittag wichtig ist. Mit Markus.
7: Um 10 Uhr. Das Elterngeld soll leicht steigen, die Bezugsdauer könnte aber von 14 auf 12 Monate verkürzt werden, vorausgesetzt beide Elternteile nehmen mindestens 3 Monate Auszeit. Das steht in einem Gesetzentwurf des Bundesfamilienministeriums. Bis Donnerstag finden im Kreis Augsburg um Schwabmünchen und in der Allgäuer Region um Mindelheim spezielle Übungsflüge zur Messung von Radioaktivität statt. Dafür werden Hubschrauber eingesetzt. Ziel der Übung ist, im Falle eines Reaktorunfalls schnell reagieren zu können.
5: Wie beruhigend.
7: Und mit den USA ist auch der letzte Co-Gastgeber bei der Fußball-Weltmeisterschaft ausgeschieden. Belgien hat sich im Achtelfinale mit 4:1 durchgesetzt. Im Viertelfinale trifft dann Belgien auf Europameister Spanien. 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
5: Ein Servus auf die Straßen. Bei uns immer die wichtigsten Verkehrsmeldungen. Zuerst, da haben wir die A8 Richtung München. Zwischen Sulzimoos und Dachau-Fürstenfeldbruck. Vorsicht, ein Unfall mit 2 Fahrzeugen. Außerdem Holzstücke auf der Fahrbahn verteilt. A99 Richtung München. Ein Unfall mit 4 Fahrzeugen am Allacher Tunnel. Aktuell muss die Standspur mit benutzt werden. A96 Richtung München zwischen Wangen und Kisleck. Vorsicht, ein Pannen-LKW. Die Polizei ist aber schon vor Ort. Die neuesten Blitzer in Augsburg auf der Konrad-Adenauer-Allee Richtung Königsplatz. Danke aller fürs Melden. Am Klinkergebirg in Augsburg auf der Mühlhauser Straße in Lechhausenstadt einwärts ein Blitzer-Anhänger. Und in Meitingen stehen sie auf der Werner-von-Siemens-Straße.
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5: Und hier ist Viola. Hallo Welt. Wir setzen eine Annonce in der Zeitung, wenn wir irgendwas verkaufen wollen. Einen Tisch zum Beispiel. Harry Styles setzt eine Annonce in die holländische Zeitung, weil er sich bei seinen Fans bedanken will für die geniale gemeinsame Zeit. Das ist doch auch mal lustig, oder? Süße Idee. Harry Styles, American Girls. Jetzt für euch der erste von 3 Hits am Stück beim Hitvormittag. Jeden Tag mit der meisten Musik.
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Der Hitvormittag mit der meisten Musik und jetzt mit Crow. Ja, und was macht der Musiker, wenn er mehr Geld verdienen will? Er wird entweder Schauspieler, gründet ein Modelabel oder bringt ein eigenes Parfum raus. Und Crow hat sich für Letzteres entschieden. Gleich drei verschiedene Düfte gibt es jetzt, die er sehr stolz auf seinem Insta-Profil bewirbt. Tja, ich werde kein Kunde, ich trage kein Parfum, also an mir wird er nichts verdienen, aber an anderen sehr, sehr viel. 100 Milliliter kosten nämlich stolze 149 Euro. So, wir konzentrieren uns lieber auf seine Musik. Hier ist Crow mit Whatever auf Radio Fantasy, immer die besten neuen Hits.

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2: Es ist 10:30, in 2 Minuten schon wieder die meiste Musik von Calvin Harris. Satisfy auf Radio Fantasy, immer die besten neuen Hits.
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1: Wunderschöner Sommertag heute, 30 Grad die Maxi-Werte, aktuell 24 am Augsburger Hauptbahnhof, 24 auch in Eichstätten. Morgen nicht mehr ganz so heiß, 25 Grad, da kann es auch mal regnen zwischendurch, aber am Donnerstag wieder sonnig schön und dann auch wieder bis zu 30 Grad am Freitag.
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1: Ein Servus auf die Straßen. Bei uns immer die wichtigsten Verkehrsmeldungen. Zuerst Vorsicht auf der A99 Richtung München. Allacher Tunnel, ein Unfall mit 4 Fahrzeugen. Bitte die Standspur mit benutzen. A96 Richtung München. Vorsicht, ein Pannen-LKW zwischen Wangen-Nord und Kisleck. Die neuesten Blitzer, da erwischen sie euch in Lechhausen auf der Mühlhauser Straße. Stadteinwärts mit einem Blitzeranhänger. Auf der Konrad-Adenauer-Allee Fahrt Richtung Königsplatz. In Meitingen auf der Werner-von-Siemens-Straße und in auf der Füssener Straße ein Blitzeranhänger.
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0: Der Hit-Vormittag mit der meisten Musik, jetzt mit Olivia Rodrigo. Davor der KI-Kompass mit meinem Kollegen Alex. Und da kann die KI nicht nur Fake-Bilder erstellen, sondern auch entlarven.
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2: Jetzt kommt etwas sehr Geiles. Wir haben ja oft Angst, dass wir auf KI-Fakes hereinfallen. Also KI erzeugt ja Bilder und kann auch Fakes kreieren, aber auch helfen, Fakes zu erkennen. Wie geht das? Ihr könnt einfach ein verdächtiges Bild in ChatGPT hochladen und fragen, wirkt dieses Bild KI-generiert? Das funktioniert überraschend gut. Für gezieltere Analysen gibt es dann noch spezielle Detektoren wie Hive Moderation und Truth Scan. Fragt einfach ChatGPT nochmal nach diesen Namen, das kann sich ja keine Sau merken. Hive Moderation und Truth Scan, die prüfen ein Bild automatisch auf Anzeichen von KI.

0: KI-Generierung. Wichtig, auch die KI-Bilder selbst werden immer besser. Das Ganze ist gerade so ein richtiges Wettrüsten. Da müssen wir einfach aufpassen.
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1: Der Hitvormittag mit der meisten Musik jeden Tag und jetzt mit Criss Cross Amsterdam. Und die sind jetzt ziemlich genau seit 10 Jahren bekannt. 2016 der weltweite Durchbruch. Hier für euch mit Stay Never Leave.
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11: Es ist kurz vor 11.
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11: Wunderschöne 25 Grad am Augsburger Hauptbahnhof. 25 Grad auch in Bad Wörishofen. Markus, bisschen windig ist es, oder?
13: Ja, ist ja relativ angenehm. Also der Wind macht es eigentlich noch so schön heute, weil es ja auch recht heiß wird mit Maxi-Werten um die

0: 30 Grad, deswegen genießen wir es.
1: Das ist quasi der natürliche Ventilator.
0: Sozusagen.
1: Hier ist Radio Fantasy, jetzt in 60 Sekunden alles, was an diesem Dienstagvormittag wichtig ist, mit Markus.
0: Um 11 Uhr. Auf Rum, Wodka und Korn sollen ab dem Jahreswechsel 20% mehr Steuern fällig werden. Das sieht der neue Haushaltsentwurf vor. Erhöht werden auch die Steuern auf Champagner, Sekt und Alkopops. Der Juni 2026 in Augsburg bricht Hitzerekorde, allerdings bleiben die Freibäder vergleichsweise leer. Rund 82.000 Badegäste waren in den städtischen Bädern, das sind 6.000 weniger rund als im Vorjahr. Vermutet wird, dass es vielen einfach zu heiß fürs Freibad war.
1: Die haben sich dann in die kalte Badewanne gelegt.
0: Auch möglich. Und schon jetzt reicht selbst ein bayerisches 1er-Abi nicht mehr aus, um sicher einen Studienplatz in Medizin zum Beispiel zu bekommen. Vom Deutschen Lehrerverband heißt es, dass es immer schwieriger wird, wirkliche Spitzenschüler zu erkennen.
1: Es braucht ein neues System. Noten sind veraltet, ich sag's
0: sag
1: immer.
0: Die Viola.
1: Sag
0: alles
1: immer schon.
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1: Ein Servus auf die Straßen, bei uns immer die wichtigsten Verkehrsmeldungen zuerst. Vorsicht auf der A96 Richtung Lindau zwischen Gilching und Oberpfaffenhofen, Gipskartonplatten. Außerdem ein Pannen-LKW auf der A96 Richtung München zwischen Wangen und Kislik. Die neuesten Blitzer in Augsburg am Klinkerberg auf der Schisslerstraße, wusste ich gar nicht, dass die gibt. 20 km/h sind erlaubt. In Lechhausen erwischen sie euch auf der Hans-Böckler-Straße und auf der Zollernstraße ebenfalls ein Blitzer in Augsburg.
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1: Und hier ist Viola, hallo Welt. Ihr habt euch für Radio Fantasy, also für den Hitvormittag entschieden. Das heißt, ihr wollt die meiste Musik und ihr bekommt sie jetzt sofort. 3 Hits am Stück. Alex Warren eröffnet mit Fever Dream.
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0: wissenschaftlichen Frage.
1: Ja.
0: Und zwar, was ist denn ein Flussbett?
1: Keine Ahnung.
2: Ein Wasserbett.
0: Ein Flussbett ist ein Wasserbett.
1: Ja.
3: Das ist ein Fluss, der auf der Karte so lang geht, dass es aussieht wie ein Bett, Bruder.
0: Ach so, wenn ich von oben drauf gucke auf den Fluss auf der Karte, ist es ein Bett.
3: Ja, ja. Ist genauso wie der Stiefel in Italien.
0: Damit zurück ins

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Jeden Tag direkt nach dem Aufstehen bei euch. Heute ging es natürlich um die WM und weiter um den Aufreger, dass Trump Fußballregeln neu schreiben und rot gesperrte Spieler wieder auf den Platz bringen kann. Aber Amerika hat gestern trotzdem 1:4 gegen Belgien verloren. Und ich frage mich, wo bleiben eigentlich die Werte dieser Welt? Ja, dass die Mannschaft selbst den gesperrten Spieler zum Beispiel nicht aufstellt. Naja, ist wohl ein bisschen viel verlangt. Ihr braucht gar nichts verlangen und bekommt am Donnerstag trotzdem Eis von uns geschenkt. Bei Eis Santin in der Bahnhofstraße gibt es nämlich selbstgemachtes von Resi und Nick. 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
1: Ihr spielt halt einfach saugeiles Zeug.

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16: Es ist 11:30, in 2 Minuten schon wieder die meiste Musik, wie jeden Tag hier beim Hit-Vormittag. Von Tyler und Sarah Larsson, She Did It Again auf Radio Fantasy, immer die besten neuen Hits.
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1: Ein paar Schleierwolken tun uns nichts. Die Temperaturen stimmen. 25 Grad am Augsburger Hauptbahnhof, 25 ebenfalls in Gablingen, 30 die Maxi-Werte. Morgen kann es ein bisschen regnen, ab Donnerstag wieder Sonnenschein pur und bis zu 30 Grad.
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1: Ein Servus auf die Straßen, bei uns immer die wichtigsten Verkehrsmeldungen. Zuerst, da haben wir die A96 Richtung München. Vorsicht, Pannen-LKW zwischen Wangen und Kisleck. Die neuesten Blitzer in Augsburg am Klinkerberg, auf der Hans-Böckler-Straße in Lechhausen. Dann auf der Konrad-Adenauer-Allee, Fahrt Richtung Königsplatz und Lechhausen-Mühlhauser Straße stadteinwärts. Immer noch der Blitzer-Anhänger.
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0: guten Morgen.
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2: Wer will Eis und wollt es in der Kugel, in der Waffel oder im Becher? Hier sind eure beiden Eiskonditoren. Resi und Nick, das Eis, das wir dann da machen, das kriegt ihr gratis zum Essen.
3: Das bekommt ihr von uns am Donnerstag, also übermorgen. Wir zwei machen unser eigenes Eis.
2: Weißt du es schon?
3: Ja, und zwar als Kind habe ich mir früher immer gedacht, dieses Stracciatella. Ich habe mir dann irgendwie so vorgestellt, dass Stracciatella entsteht, wenn du Schokoeis und Vanilleeis einfach zusammenkippst.
2: Klingt logisch.
3: Ja, Matteo vom Eis Santin, Stracciatella besteht woraus jetzt noch?
4: Es ist ein Milcharoma und klar, eine gute Schokolade, dunkle Schokolade musst du kaufen. Keine Vanille, absolut.
3: Also keine Vanille ist drin im Stracciatella-Eis.
2: So, das gibt's dann für euch zum Essen bei Eis Santin in der Augsburger Bahnhofstraße.
3: Ja, was machst du?
2: Hab auch noch, ja, Fleischsalat-Eis halt.
1: Yeah.

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20: Kurz vor 12 Uhr haben wir's. Hier ist die Radio Fantasy Siesta, immer mit der meisten Musik für eure Mittagspause am Dienstag. Und gleich für euch Jennifer Lopez. Ganz neue Musik zusammen mit David Guetta. Save Me Tonight.
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20: 27 Grad am Augsburger Hauptbahnhof, 27 in Bobingen. Und wie gestern vorhergesagt, heute Mittag und am Nachmittag, es bleibt weiterhin hot. Auch weiterhin Sonne und Wolken im Mix. Also ich finde, ja, so ganz chillig. Und jetzt Radio Fantasy, alles was für eure Mittagspause am Dienstag wichtig ist, mit Yoshi.
22: Wer sich eine Wärmepumpe oder andere klimafreundliche Heizungen einbauen will, bekommt bald wohl weniger Geld vom Staat. Das zeigt eine Vorlage für den Haushaltsausschuss des Bundestages, die der Deutschen Presseagentur vorliegt. Demnach soll der maximale Zuschuss von 21.000 auf 13.200 Euro sinken. Für Geringverdiener und Familien gibt es aber Ausnahmen.

0: Die Lebenserwartung in Bayern war im letzten Jahr so hoch wie noch nie. Laut Statistischem Landesamt lag sie bei Frauen bei fast 84 Jahren, bei Männern bei knapp 80 Jahren. Damit hat der Freistaat die bundesweit zweithöchste Lebenserwartung nach Baden-Württemberg. Wichtig, die Lebenserwartung ist keine Prognose, wie alt man wird, sondern fasst die Sterblichkeit über alle Altersjahre hinweg zusammen. Deutschland gleich Gründerland? Neue Zahlen des Start-up-Verbandes zeigen, dass im ersten Halbjahr über 3000 neue Firmen gegründet wurden. Das sind über die Hälfte mehr als im zweiten Halbjahr 2025. Laut Verbandschefin Pauster war vor allem KI der treibende Faktor. Demnach ermögliche sie Gründern einen schnelleren, einfacheren Start. Die meisten Unternehmen werden in Berlin gegründet. Bier? Gern. Mit Alkohol? Eher weniger. Die Brauereien in Deutschland haben im letzten Jahr rund 616 Millionen Liter alkoholfreies Bier produziert. Laut Statistikbundesamt ein Plus von 6,5% im Vergleich zum Vorjahr. Gleichzeitig ging die Menge an Bier mit Alkohol um knapp 6% zurück. Trotzdem kommen auf einen Liter alkoholfreies Bier immer noch 11 Liter Bier mit Umdrehungen. In Spanien ist es gerade richtig heiß. In vielen Teilen des Landes gilt die höchste Hitzewarnstufe. Betroffen sind die Regionen Aragonien, Katalonien und Valencia. Der Wetterdienst sagte Temperaturen von bis zu 42 Grad voraus. Die Hitzewelle soll bis mindestens Donnerstag dauern. Auch Frankreich leidet derzeit unter extrem hohen Temperaturen.
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4: Bei uns immer die wichtigsten Verkehrsmeldungen. Zuerst die gute Nachricht, es läuft und die neuesten Blitzer, einmal Augsburg-Lichhausen auf der Hans-Böckler-Straße statt einwärts und Augsburg-Klinkerberg.
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4: Heute am Dienstag mit mir Toni, und wenn ihr euch jetzt denkt, so ja, zur Mittagspause hole ich mir vielleicht ein Eis oder so, dann wartet noch, weil am Donnerstag in 2 Tagen gibt es nämlich bei uns in Augsburg Eis for Free. Resi und Nick, unsere Radio Fantasy Morgenshow, stecken nämlich dahinter. Deswegen wartet noch ein bisschen. Die ganze Story um 10 nach 12 nach 3 hier zum Stück.
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0: Immer die besten neuen Hits, immer die meiste Musik. Für eure Mittagspause am Dienstag gibt's nur in der Radio Fantasy Siesta. Lasst es euch natürlich richtig schön schmecken und es dauert nicht mehr lange. Am Donnerstag in 2 Tagen dürft ihr mal dran lecken, wenn ihr wollt.
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0: Unsere Radio Fantasy Morgenshow darf beim Eissantin in Augsburg als Eiskonditor einspringen. Und weil es ja jetzt die nächsten Tage wieder heiß wird und Sonne und so weiter und so fort, machen sie ihr eigenes Eis extra für euch.

0: Also es gibt dann ein Resi und ein Nick-Eis und das for free. Und das werden dann hoffentlich Augsburgs neue Lieblingseissorten. Resi hat sich heute entschieden, es wird eine Mische aus Vanille und Schokoeis, möchte sie für euch machen. Sehr klassisch. Was sich Nick überlegt hat, weil es muss ja noch was Krasses kommen. Ich bin mal gespannt, ob ihr euch traut, das zu essen. Morgen um 10 nach 7 unbedingt einschalten in die Radio Fantasy Morgenshow.
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14: Genau, 12:30 haben wir's.
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14: Heute Nachmittag auf jeden Fall kein Regen in Sicht. Aktuell 27 Grad am Augsburger Rathausplatz, 27 in Bobingen und morgen am Mittwoch das gleiche Wetter wie heute. Sonne und Wolken, maximal 25 Grad.
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14: Bei uns immer die wichtigsten Verkehrsmeldungen zuerst. Wir schauen weiterhin auf die A96 Richtung München zwischen Wangen Nord und Kisleck. Ist die rechte Spur gesperrt wegen eines Pannen-LKWs. Und die neuesten Blitzer, einmal Augsburg-Klinkerberg und dann Augsburg-Lechhausen auf der Hans-Böckler-Straße stadteinwärts, kurz nach der Lechbrücke.
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1: Ich behaupte, das erste U-Boot überhaupt kommt aus dem Raum Augsburg.
2: Das allererste U-Boot. Wann ist das ungefähr gewesen?
1: 19. Jahrhundert.
2: 19. Jahrhundert in Augsburg? Ich sag, das ist Fake. Das stimmt nicht.
1: Ist Fakt.
2: Ist Fakt?
1: Ist Fakt. Der Erfinder des U-Boots, Wilhelm Bauer, kommt nämlich aus Stillingen bei Augsburg. Und das erste U-Boot wurde 1850 zu Wasser gelassen, sah damals aus wie ein Seehund und wurde aber in Kiel zu Wasser gelassen. Die Idee stammt aus Augsburg.
2: Ja, ich hab doch Fakt gesagt, ne? Du hast falsch.
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Immer die besten neuen Hits, immer die meiste Musik für eure Mittagspause am Dienstag gibt's nur in der Radio Fantasy Siesta. Lasst es euch natürlich noch richtig schön schmecken und vor 13 Uhr für euch noch Milky Chance, Kaigo und Khalid mit Save My Love und jetzt Sombre mit Undress. Der kommt ja im Sommer nach München, Superbloom Festival, also wenn ihr noch Bock habt, den live zu sehen, dann kauft euch Tickets online.

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8: Kurz vor 13 Uhr haben wir es.
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8: Mittlerweile 28 Grad in Mehring, 28 am Augsburger Rathausplatz. Die gute Nachricht, heute kein Regen in Sicht. Morgen am Mittwoch das gleiche Wetter wie heute. Super entspannt, Sonne, Wolken bei maximal 25 Grad. 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
10: Eine Betriebsrente ist die beliebteste Zusatzleistung bei Arbeitnehmerinnen und Arbeitnehmern. Die Allianzversicherung hat gut 160 Unternehmen befragt und herausgefunden, dass vor allem Großkonzerne diesen Benefit anbieten. Kleinere Betriebe mit weniger als 10 Mitarbeitenden eher seltener. Weitere beliebte Benefits sind das Homeoffice und eine betriebliche Krankenversicherung. Der Bundesregierung fehlt das Geld und deshalb soll es bald weniger Förderung von Wärmepumpen und anderen klimafreundlichen Heizungen geben. So steht es in einem Entwurf für den Haushaltsausschuss des Bundestages, der dpa vorliegt. Die Maximalfördersumme soll demnach schrittweise von derzeit 21.000 auf 13.200 Euro sinken. Für Familien und Geringverdiener gibt es Ausnahmen. Im Laufe der vergangenen Jahre ist die Zahl der Toten im Straßenverkehr gesunken, nicht aber 2025. Insgesamt überlebten mehr als 2.800 Menschen Unfälle auf Straßen oder Gehwegen nicht. Das waren gut 60 mehr als ein Jahr davor, so die Statistik. Verletzt wurden etwa 300.

0: 71.000 Menschen. Die häufigste Ursache für tödliche Unfälle war zu hohe Geschwindigkeit. Auf dem Weg nach Italien geht's oft über den Brenner, aber die Anwohner sind zunehmend genervt, weil der Verkehr immer weiter zunimmt. Im ersten Halbjahr wurden fast 6,6 Millionen Fahrzeuge gezählt, fast 152.000 mehr innerhalb von 12 Monaten. Vor kurzem hatten tausende Anwohner des Wipptals auf der Brenner Autobahn gegen diese Entwicklung protestiert. Nach über einem Jahr hat das Bistum Eichstätt wieder einen Vorsitzenden. Papst Leo XIV. Hat den Freiburger Weihbischof Christian Würz zum neuen Bischof in Eichstätt ernannt. Damit ist der 55-Jährige der jüngste Ortsbischof Deutschlands. Er gilt als moderner, geduldiger und reformbereiter Kleriker. Würz' Vorgänger Hanke war am Pfingstsonntag 2025 vorzeitig zurückgetreten.
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3: Bei uns immer die wichtigsten Verkehrsmeldungen. Zuerst die gute Nachricht, es läuft und die neuesten Blitze einmal Augsburg auf der Zollernstraße, Augsburg-Klinkerberg und Augsburg-Lechhausen auf der Hans-Böckler-Straße stadteinwärts kurz vor der Lechbrücke. Und wenn ihr noch was entdeckt habt, gerne anrufen oder schickt eine WhatsApp vorbei.
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3: Heute am Dienstag mit mir Toni und jetzt für euch in der Playlist eine Band. Sie kommt auch aus Australien, so ist es richtig. 19 Jahre lang machen sie schon Musik zusammen und ihr feiert den neuen Hit sehr. Kommt sehr gut bei euch an. Jetzt Tame Impala mit Dracula.
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0: Immer die besten neuen Hits, immer die meiste Musik für euren Start in den Dienstagnachmittag gibt's nur in der Radio Fantasy Siesta. Und gestern Abend um 21 Uhr, was habt ihr da genau gemacht? Der Tag ist jetzt leider endlich gekommen. Das war wirklich seine letzte WM.
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0: Falls ihr es gestern verpasst habt, Spanien hat ja gegen Portugal gespielt im Achtelfinale. Spanien hat ja in der Nachspielzeit 1:0 gewonnen. Hey, hey, hey, Spanien ist weiter. Wir sind ja ab sofort alle für Spanien, weil das ist ja die Radio Fantasy Siesta. Auf der anderen Seite aber auch sehr traurig, weil Portugal ist jetzt raus und das bedeutet, Cristiano Ronaldo sagt jetzt offiziell Ciao. Das war seine allerletzte Weltmeisterschaft in seiner Karriere. Vor 20 Jahren hat er angefangen und jetzt ist eben Schluss. Der Typ ist auch mittlerweile schon 41 Jahre alt. Und was ich sehr süß finde, nach dem Spiel in einem Interview hat er gesagt, er ist so stolz auf die Zeit, weil er kam zu Portugal mit 0 Titel und geht jetzt mit 3. Also es war sehr erfolgreich.
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17: Genau, 13:30 haben wir's.
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17: Mittlerweile 29 Grad in Zusmarshausen, 28 am Augsburger Rathausplatz. Heute Nachmittag weiterhin Sonne und Wolken, genauso wie morgen am Mittwoch bei maximal 25 Grad.
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17: Bei uns immer die wichtigsten Verkehrsmeldungen zuerst. Wir schauen weiterhin auf die A96 Richtung München zwischen Wangen-Nord und Kisleck wegen eines Pannen-LKWs. Ist die rechte Spur noch gesperrt? Und die neuesten Blitzer, einmal Augsburg, Oberer Schleißweg und Augsburg, Oberer Graben. Und wenn ihr noch was entdeckt habt, dann gerne anrufen oder schickt eine WhatsApp vorbei.
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Harry Styles, American Girls, immer die besten neuen Hits, immer die meiste Musik für euren Start in den Dienstagnachmittag gibt's nur in der Radio Fantasy Siesta. Und jetzt habe ich für euch Crow in der Playlist mit Bad Boy bei Crow. Vielleicht habt ihr das auch schon mitbekommen. Es gibt News, und zwar möchte er sein eigenes Parfüm rausbringen. Er möchte mehrere Düfte rausbringen, und es gibt zum Beispiel, finde ich sehr interessant, den C-Low-Duft. Er ist warm, soll ruhig sein, soll nah sein, zurückhaltend, aber mit Tiefe, so hat er gesagt. Wo ich mir so dachte, okay, alles klar, okay, verstehe ich. Dann soll es noch den Oh-Hi-Duft geben, der uns quasi in die Schwerelosigkeit führen soll. Er soll luftig sein, er soll leicht sein, irgendwie auch endlos. Alles klar, okay. Günstig sollen sie auf jeden Fall nicht sein. 100 Milliliter sollen so stolze 149 Euro kosten. Da bin ich ehrlich gesagt raus, aber mit der Zeit vielleicht wird es ja dann ein bisschen günstiger. Und finde ich aber trotzdem sehr cool, dass Crow so ein bisschen, also dass er außerhalb von der Musik etwas versucht, dass er seine eigenen Düfte rausbringen möchte. Da werde ich euch natürlich auf dem Laufenden halten. Allgemein noch mehr News über unsere Stars wie immer auf fantasy.de in der kostenlosen Radio Fantasy App oder auf Insta, und jetzt in der Radio Fantasy Siesta Crow mit Bad Boy. Immer die besten neuen Hits.

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8: Kurz vor 14 Uhr haben wir es genau.
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8: Mittlerweile 29 Grad in Zusmarshausen, 28 am Augsburger Rathausplatz. Heute Nachmittag wird sich nicht mehr so viel verändern. Weiterhin viele Wolken, ab und zu kommt die Sonne durch. Und morgen am Mittwoch das gleiche Wetter wie heute. Sonne und Wolken und es bleibt schön warm, maximal 25 Grad. 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
10: Die rechtspopulistische Parteienfamilie Europa der Souveränen Nationen, kurz ESN, soll überprüft werden. Dafür hat das Europäische Parlament gestimmt. Die zuständige Aufsichtsbehörde soll nun prüfen, ob die ESN, der auch die AfD angehört, gegen EU-Grundwerte verstößt. Ist das der Fall, droht der Verlust des Parteienstatus und damit von EU-Fördergeldern. Familienministerin Prien will das Elterngeld reformieren. Zum einen soll die Bezugsdauer von 14 auf 12 Monate sinken, zum anderen müssen beide Elternteile mindestens 3 Monate berufliche Auszeit nehmen, um die Förderung zu bekommen. Kritik kommt unter anderem von der grünen Fraktionsvize Kahn. Sie sagt, wer beim Elterngeld den Rotstift ansetze, sende ein fatales Signal an Familien im Land. Die Kriege von heute werden vor allem per Drohne geführt. Darauf will sich die NATO vorbereiten. Wie Generalsekretär Rutte am Rande des NATO-Gipfels in Ankara angekündigt hat, sollen in den nächsten 5 Jahren über 40 Milliarden Dollar investiert werden, um die Drohnenabwehr aufzustocken. Zudem sollen bis Ende 2027 5-mal so viele Soldaten wie bisher für den Einsatz von Drohnen ausgebildet werden. Seeblick oder doch Alpenpanorama? Bei Ferienhäusern ist vor allem die Lage preisentscheidend. Ein aktuelles Immowelt-Ranking zeigt, der mit Abstand teuerste Ferienort Deutschlands ist Kampen auf Sylt mit einem Quadratmeterpreis von über 24.000 Euro. In den Bergen führt eine Gemeinde am Tegernsee das Ranking an. In Rottach-Egern kostet der Quadratmeter rund 12.000 Euro. Trügerische Sicherheit. In Europa sind über 200.000 gefälschte Kondome aus China angeboten worden. Laut dem EU-Amt für Betrugsbekämpfung wurden die falschen Gummis als Spielzeug getarnt in die EU geschmuggelt. Die Behörde warnt, dass die Kondome die Ausbreitung von Geschlechtskrankheiten begünstigen können, da sie nicht die EU

0: Qualitätsstandards erfüllen.
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3: Bei uns immer die wichtigsten Verkehrsmeldungen zuerst. Wir schauen auf die A8 Richtung Stuttgart zwischen Dasing und Friedberg. Liegt Dämmwolle auf der Fahrbahn, also falls jemand Dämmwolle verloren hat, dort liegt sie auf jeden Fall. Die neuesten Blitzer, einmal Augsburg, Oberer Schleißweg, Augsburg, Oberer Graben und dann Augsburg-Lechhausen, Mühlhauser Straße, stadteinwärts.
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3: Heute am Dienstag mit mir Toni und jetzt habe ich für euch Olivia Rodrigo in der Playlist mit Drop Dead. Eine ganz neue Nummer, kommt gut bei euch an und in, sagen wir mal, hoffentlich bald ein paar Monaten, so rum ist es richtig. Es ist nämlich geplant, dass Olivia Rodrigo bald eine Lego-Figur bekommt, also es wird bald eine Lego-Figur von ihr geben. Deswegen, wenn ihr irgendein Rodrigo-Fan kennt oder so, in Zukunft wäre doch ein richtig süßes Geschenk.
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Calvin Jones mit Piano, immer die besten neuen Hits, immer die meiste Musik für euren Start in den Dienstagnachmittag. Nur in der Radio Fantasy Siesta. Und in dieser halben Stunde gibt's für euch noch Pink zum Beispiel mit Runaway. Teddy Swims, Leonie habe ich auch noch. Und in 30 Sekunden eine ganz neue Musik von Shakira zusammen mit Burna Boy.

0: direkt mal mit einer freundlichen Frage.
1: Ja.
0: Und zwar, was ist denn ein Flussbett?
1: Keine Ahnung. Wasserbett.
0: Ein Flussbett ist ein Wasserbett.
1: Ja.
2: Das ist ein Fluss, der auf der Karte so lang geht, dass es aussieht wie ein Bett, Bruder.
0: Ach so, wenn ich von oben drauf gucke auf den Fluss auf der Karte, ist es ein Bett.
2: Ja. Ist genauso wie der Stiefel in Italien.
3: Damit zurück ins Fantasy-Sendestudio.
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10: Kurz vor 2:30 haben wir es.
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10: Mittlerweile 28 Grad am Augsburger Rathausplatz, 28 auch in Mehring. Heute Nachmittag wird sich nicht mehr so viel verändern. Hauptsächlich Sonne und Wolken im Mix und morgen am Mittwoch auch Sonne und Wolken. Kein Regen, maximal 25 Grad.
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10: Bei uns immer die wichtigsten Verkehrsmeldungen. Zuerst die gute Nachricht, es läuft und die neuesten Blitzer am Augsburg-Oberer Schleißweg, Augsburg-Oberer Graben und Augsburg-Lichhausen auf der Hans-Böckler-Straße stadteinwärts kurz vor der Lechbrücke. Und wenn ihr noch was entdeckt habt, gerne anrufen oder schickt eine WhatsApp vorbei.
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2: 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Hier sind eure beiden Eiskonditoren. 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
3: Ja, und zwar als Kind habe ich mir früher immer gedacht, dieses Stracciatella. 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
2: Klingt logisch.
3: Ja, Matteo vom Eis Santin, Stracciatella besteht woraus jetzt noch?
4: Es ist ein Milcharoma und klar, eine gute Schokolade, dunkle Schokolade musst du kaufen. Keine Vanille, absolut.
3: Also keine Vanille ist drin im Stracciatella-Eis.
2: So, das gibt's dann für euch zum Essen bei Eis Santin in der Augsburger Bahnhofstraße.
3: Ja, was machst du?
2: Hab auch noch, ja, Fleischsalat-Eis halt.

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12: Gleich 15 Uhr.
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12: Obwohl so viele Wolken im Fantasyland unterwegs sind, haben wir trotzdem knapp 30 Grad in Augsburg, genauso auch in Bobingen. Die Wolken werden uns auch noch den ganzen Dienstagabend beschäftigen. Morgen am Mittwoch soll es dann am Vormittag hier und da auch regnen und dann löst sich das Ganze. Dann bleibt der Mittwoch auch wieder schön freundlich und dann geht's ab. Donnerstag, Freitag, Sonne satt, das Ganze auch bei teilweise 30 Grad. 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
14: Die rechtspopulistische Parteienfamilie Europa der souveränen Nationen, kurz ESN, soll überprüft werden. Dafür hat das Europäische Parlament gestimmt. Die zuständige Aufsichtsbehörde soll nun prüfen, ob die ESN, der auch die AfD angehört, gegen EU-Grundwerte verstößt. Ist das der Fall, droht der Verlust des Parteienstatus und damit von EU-Fördergeldern. Familienministerin Prien will das Elterngeld reformieren. Zum einen soll die Bezugsdauer von 14 auf 12 Monate sinken, zum anderen müssen beide Elternteile mindestens 3 Monate berufliche Auszeit nehmen, um die Förderung zu bekommen. Kritik kommt unter anderem von der grünen Fraktionsvize Kahn. Sie sagt, wer beim Elterngeld den Rotstift ansetze, sende ein fatales Signal an Familien im Land. Die Kriege von heute werden vor allem per Drohne geführt. Darauf will sich die NATO vorbereiten. Wie Generalsekretär Rutte am Rande des NATO-Gipfels in Ankara angekündigt hat, sollen in den nächsten 5 Jahren über 40 Milliarden Dollar investiert werden, um die Drohnenabwehr aufzustocken. Zudem sollen bis Ende 2027 5-mal so viele Soldaten wie bisher für den Einsatz von Drohnen ausgebildet werden. Seeblick oder doch Alpenpanorama? Bei Ferienhäusern ist vor allem die Lage preisentscheidend. Ein aktuelles Immowelt-Ranking zeigt, der mit Abstand teuerste Ferienort Deutschlands ist Kampen auf Sylt mit einem Quadratmeterpreis von über 24.000 Euro. In den Bergen führt eine Gemeinde am Tegernsee das Ranking an. In Rottach-Egern kostet der Quadratmeter rund 12.000 Euro. Trügerische Sicherheit. In Europa sind über 200.000 gefälschte Kondome aus China angeboten worden. Laut dem EU-Amt für Betrugsbekämpfung wurden die falschen Gummis als Spielzeug getarnt in die EU geschmuggelt. Die Behörde warnt, dass die Kondome die Ausbreitung von Geschlechtskrankheiten begünstigen können, da sie nicht die EU-Qualitätsstandards erfüllen.
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12: Gleich 3 Minuten nach 3 bei uns sind immer die wichtigsten Verkehrsmeldungen. Zuerst A8 Richtung Stuttgart zwischen dem Kreuz Ulm-Elchingen und Oberelchingen. Hier auf der rechten Spur und dem Standspur

0: steht da irgendwie etwas zwischendrin. Ein liegen gebliebenes Fahrzeug. A96 Richtung München. Zwischen Wangen Nord und Kisleck. Pannen-LKW hier am Fahrbahnrand und die rechte Spur ist gesperrt. Ansonsten Rolls. Die neuesten Blitzer stehen auf der B2 Augsburg Richtung Donauwörth nach Nordendorf unter der Brücke. A8 Augsburg Richtung Stuttgart. Eine Abstandsmessung Höhe Zusmershausen. Augsburg, Klinkerberg, Kissing, Bachernstraße und wir haben auch die B12 Richtung Kaufbeuren hier Höhe Germeringen. Gibt's mehr? WhatsApp an uns oder ihr klingelt durch. Danke und gute Fahrt.
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0: Der Dienstag mit Dani. Jeden Tag überlege ich, hole ich mir um diese Zeit jetzt noch einen zusätzlichen Kaffee, bevor es in den Feierabend geht? Jeden Tag haben wir aber auch Alex unnützes Wissen. Immer um 10 nach 3. Mit der Frage heute: Warum schillern eigentlich Seifenblasen bunt? Na, schon mal drüber nachgedacht. Die Antwort, ob ihr wirklich richtig liegt, seht ihr nicht nur, wenn das Licht angeht, sondern auch nach drei Hits. Das ist Katy Perry mit Band Aids. Immer Radio.

0: Schönen Dienstagnachmittag, Radio Fantasy, immer die besten neuen Hits. Wir schauen noch kurz auf die Straßen B17, Gersthofen Richtung Augsburg. Hier staut es sich schon Höhe Obertmaßhausen. Danke Klaus für deinen Anruf. Gutes Durchhalten, in der Zeit spielen wir natürlich immer die besten neuen Hits. Somber mit Homewrecker in weniger als einer Minute.
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0: Vorher gebe ich aber euch gewisses Gehirnjogging noch mit, damit ihr natürlich auch was davon habt. Alex, warum schillern Seifenblasen denn bunt?
2: Die sind nämlich eigentlich durchsichtig. Ihre Farben entstehen durch Licht. Das Licht wird in der hauchdünnen Seifenhaut reflektiert und überlagert sich dabei selbst. Je nach Dicke der Blase werden bestimmte Farben verstärkt oder ausgelöscht. Der Effekt, der heißt übrigens Interferenz.
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Livet er helig i Fantasyland. Das ist norwegisch und heißt, das Leben ist schön im Fantasyland. Mit dem norwegischen DJ Kygo, der hat eine neue Nummer mit Kerle zusammen, heißt Save My Love für euren Dienstagnachmittag. Lasst es euch gut gehen, immer die besten neuen Hits hier auf Radio Fantasy.

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8: Es ist 3:30.
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8: Man könnte es nicht glauben, aufgrund dieser Wolkendecke im Fantasyland, aber wir haben tatsächlich 30 Grad in Augsburg, genauso auch in Zusmarshausen. Die Wolkendecke bleibt auch bis morgen, da am Mittwochvormittag kann es hier und da nämlich tröpfeln. Das Ganze legt sich dann auch wieder und dann legen wir so richtig los mit dem Sommer. Donnerstag, Freitag, Sonne satt, auch am Wochenende teilweise über 30 Grad. Hier ist Radio Fantasy, jetzt alles, was an diesem Dienstagnachmittag wichtig ist, mit Joshua.
10: Die rechtspopulistische Parteienfamilie Europa der souveränen Nationen, kurz ESN, soll überprüft werden. Dafür hat das Europäische Parlament gestimmt. Die zuständige Aufsichtsbehörde soll nun prüfen, ob die ESN, der auch die AfD angehört, gegen EU-Grundwerte verstößt. Ist das der Fall, droht der Verlust des Parteienstatus und damit von EU-Fördergeldern. Familienministerin Prien will das Elterngeld reformieren. Zum einen soll die Bezugsdauer von 14 auf 12 Monate sinken, zum anderen müssen beide Elternteile mindestens 3 Monate berufliche Auszeit nehmen, um die Förderung zu bekommen. Kritik kommt unter anderem von der grünen Fraktionsvize Kahn. Sie sagt, wer beim Elterngeld den Rotstift ansetze, sende ein fatales Signal an Familien im Land. Die Kriege von heute werden vor allem per Drohne geführt. Darauf will sich die NATO vorbereiten. Wie Generalsekretär Rutte am Rande des NATO-Gipfels in Ankara angekündigt hat, sollen in den nächsten 5 Jahren über 40 Milliarden Dollar investiert werden, um die Drohnenabwehr aufzustocken. Zudem sollen bis Ende 2027 5-mal so viele Soldaten wie bisher für den Einsatz von Drohnen ausgebildet werden. Seeblick oder doch Alpenpanorama? Bei Ferienhäusern ist vor allem die Lage preisentscheidend. Ein aktuelles Immowelt-Ranking zeigt, der mit Abstand teuerste Ferienort Deutschlands ist Kampen auf Sylt mit einem Quadratmeterpreis von über 24.000 Euro. In den Bergen führt eine Gemeinde am Tegernsee das Ranking an. In Rottach-Egern kostet der Quadratmeter rund 12.000 Euro. Trügerische Sicherheit. In Europa sind über 200.000 gefälschte Kondome aus China angeboten worden. Laut dem EU-Amt für Betrugsbekämpfung wurden die falschen Gummis als Spielzeug getarnt in die EU geschmuggelt. Die Behörde warnt, dass die Kondome die Ausbreitung von Geschlechtskrankheiten begünstigen können, da sie nicht die EU-Qualitätsstandards erfüllen.
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8: Um 3 Minuten nach 3:30 bei uns sind wir die wichtigsten Verkehrsmeldungen zuerst. A96 Richtung München haben wir zwischen Eichstätten und Eichstätten.

0: Dach hier ein Metallrohr auf der Fahrbahn. Dann in Höhe Leutkirch West auch ein Metallteil auf dem Beschleunigungsstreifen. Und zwischen Bangen Nord und Kisleck hier ein Pannen-LKW am Fahrbahnrand. Es könnte natürlich sein, dass der alles hier verloren hat. Möglicherweise. Es geht auf die A8 Richtung Stuttgart. Zwischen dem Kreuz um Elchingen und Oberelchingen hier auch ein liegengebliebenes Fahrzeug auf der rechten Spur und dem Standspur. Ansonsten rollt's. Die neuesten Blitzer, B12 Richtung Kaufbeuren, hier Höhe Germeringen. Dann in Kissing, die Bachernstraße. B2 Augsburg Richtung Donauwörth nach Nordendorf unter der Brücke. Wir haben eine Abstandsmessung auf der A8 Augsburg Richtung Stuttgart, Höhe Zusmarshausen. Und auch Augsburg Oberer Schleißweg ist blitzgefährlich. Wenn ihr noch was habt, schickt eine WhatsApp rein oder klingelt durch. Danke und gute Fahrt.
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1: Da kriege ich immer Flashbacks, wenn ich an diesen Künstler denke. Nico Santos, das war ungefähr vor 10 Jahren an der Poolparty, lief einer seiner ersten Songs und ich dachte mir, was für ein Typ, was für eine Stimme. Und jeden Sommer haut er immer einen neuen Banger raus. Hier ist er mit Home Part 2.
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5: Gleich 16 Uhr.
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5: Ein richtig heißer Dienstagnachmittag im Fantasyland. 30 Grad in Augsburg, 31 misst unser Wettermelder Walter aus Bobingen. Hier und da sind auch noch einige Wolken unterwegs, die bleiben auch erstmal. Morgen am Mittwochvormittag kann es nämlich auch hier und da regnen. Das Ganze löst sich dann aber Donnerstag, Freitag, Samstag, Sonntag, Sonne satt. Das Ganze teilweise bei über 30 Grad. 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
7: Die Debatte um die geplante geänderte Attestpflicht bei Krankheit dauert an. Der Dachverband der Betriebskrankenkassen weist darauf hin, dass nicht kurze Erkältungen Kostentreiber sind, sondern lange schwere Krankheiten. Die Bundesregierung verspricht sich durch das Arztattest ab dem ersten Tag weniger Krankmeldungen, mehr Leistung, geringere Kosten für Unternehmen und einen Impuls für die Wirtschaft. Wer ein Kind bekommt, geht häufig in Elternzeit. Diese soll nach Plänen von Familienministerin Prien von 14 auf 12 Monate verkürzt werden und auch nur bezahlt werden, wenn beide Elternteile mindestens 3 Monate eine berufliche Auszeit nehmen. Gleichzeitig soll aber der Mindestbetrag von 300 auf 330 Euro und der Höchstbetrag von 1.800 auf 1.900 Euro steigen. Ein Berufungsgericht in Paris hat die Verurteilung von Marine Le Pen bestätigt. So muss die Rechtspopulistin 1 Jahr mit einer Fußfessel verbringen, allerdings ist die Amtssperre für öffentliche Ämter verkürzt worden. Damit könnte Le Pen nächstes Jahr bei der Präsidentschaftswahl in Frankreich kandidieren. Ob sie das auch tun wird, will sie am Abend im französischen Fernsehen bekannt geben. Bier? Gern. Mit Alkohol? Eher weniger. Die Brauereien in Deutschland haben im letzten Jahr rund 616 Millionen Liter alkoholfreies Bier produziert. Laut Statistik Bundesamt ein Plus von 6,5% im Vergleich zum Vorjahr. Gleichzeitig ging die Menge an Bier mit Alkohol um knapp 6% zurück. Trotzdem kommen auf einen Liter alkoholfreies Bier immer noch 11 Liter Bier mit Umdrehungen. Bei der Fußball-WM in den USA, Mexiko und Kanada wird heute Abend das Achtelfinale abgeschlossen. Zunächst trifft um 18 Uhr Weltmeister Argentinien mit Lionel Messi auf Ägypten. Im Anschluss spielt die Schweiz gegen Kolumbien. Hier ist Anstoß um 22 Uhr. Die Sieger der beiden Partien treffen im Viertelfinale aufeinander.
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5: Um gleich 3 Minuten nach 4 bei uns immer die wichtigsten Verkehrsmeldungen. Zuerst B17, da haben wir aktuell den gewöhnlichen Feierabendverkehr. Hier stockt es in beiden Richtungen, aber Augsburg Richtung Landsberg, Vorsicht hier auch zwischen Königsbrunn Nord und Königsbrunn Süd, hier ein Plastikteil auf der Straße. A96 Richtung Lindau, zwischen Mindelheim und Stetten ein kaputtes Auto und auch Leute auf der Straße. Dann haben wir in Höhe Aitrach Holzteile auf der Fahrbahn und deswegen wohl auch einen Unfall, der gerade passiert ist. Achtung, hier ist auch noch ein Metallrohr auf der Straße zwischen Eichstätten und Aitrach. So, also viel los auf der A96 und wir gehen noch auf die A8 Richtung Stuttgart zwischen dem Kreuz Ulm-Echingen und Oberechingen. Auch ein liegengebliebenes Fahrzeug auf der rechten und auf der Standspur. So, ansonsten der Feierabendverkehr, die neuesten Blitzer, B12 Richtung Kempten, Höhe Germeringen, dann Kissing, Bachernstraße.

0: B2 Augsburg Richtung Donauwörth nach Nordendorf unter der Brücke. Wir haben eine Abstandsmessung auf der A8 Augsburg Richtung Stuttgart, Höhe Zusmarshausen und auch Augsburg-Bärenkeller, die Zollernstraße stadtauswärts. Gibt mehr? WhatsApp an uns oder ihr klingelt durch. Danke und eine gute Fahrt.
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0: Dienstag mit Dani, so langsam aber sicher können wir doch jetzt in den Feierabend gehen. Es ist eh schon sauschwül. Deswegen PC runterfahren, die letzte Mail vielleicht noch rausschicken und dann das Wetter genießen an diesem Dienstagnachmittag mit immer den besten neuen Hits. Haben wir im Petto Ray Dalton mit Blood Running. So ein Antrieb, ne? Wenn ihr jetzt auch noch nach der Arbeit joggen gehen wollt vielleicht. Vorher haben wir noch drei Hits am Stück. Jetzt Alex Warren mit Fever Dream. 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

Euer Start in den Dienstagfeierabend mit Radio Fantasy und natürlich immer den besten neuen Hits. Bevor wir nochmal schauen, wo wir am günstigsten tanken können im Fantasyland, gibt es nochmal 3 Hits am Stück. BTS macht den Anfang mit Swim. Ja, dann hüpfen wir, springen wir halt in den Feierabend. Radio Fantasy. Swim.

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5: Es ist 16:30.
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5: Obwohl so viele Wolken im Fantasyland unterwegs sind, haben wir trotzdem knapp 30 Grad in Augsburg, genauso auch in Bobingen. Die Wolken werden uns auch noch den ganzen Dienstagabend beschäftigen. Morgen am Mittwoch soll es dann am Vormittag hier und da auch regnen und dann löst sich das Ganze. Dann bleibt der Mittwoch auch wieder schön freundlich und dann geht's ab. Donnerstag, Freitag, Sonne satt, das Ganze auch bei teilweise 30 Grad. Hier ist Radio Fantasy, jetzt alles, was an diesem Dienstagnachmittag wichtig ist, mit Justin.
7: Die Debatte um die geplante geänderte Attestpflicht bei Krankheit dauert an. Der Dachverband der Betriebskrankenkassen weist darauf hin, dass nicht kurze Erkältungen Kostentreiber sind, sondern lange schwere Krankheiten. Die Bundesregierung verspricht sich durch das Arztattest ab dem ersten Tag weniger Krankmeldungen, mehr Leistung, geringere Kosten für Unternehmen und einen Impuls für die Wirtschaft. Wer ein Kind bekommt, geht häufig in Elternzeit. Diese soll nach Plänen von Familienministerin Prien von 14 auf 12 Monate verkürzt werden und auch nur bezahlt werden, wenn beide Elternteile mindestens 3 Monate eine berufliche Auszeit nehmen. Gleichzeitig soll aber der Mindestbetrag von 300 auf 330 Euro und der Höchstbetrag von 1.800 auf 1.900 Euro steigen. Ein Berufungsgericht in Paris hat die Verurteilung von Marine Le Pen bestätigt. So muss die Rechtspopulistin 1 Jahr mit einer Fußfessel verbringen, allerdings ist die Amtssperre für öffentliche Ämter verkürzt worden. Damit könnte Le Pen nächstes Jahr bei der Präsidentschaftswahl in Frankreich kandidieren. Ob sie das auch tun wird, will sie am Abend im französischen Fernsehen bekannt geben. Bier? Gern. Mit Alkohol? Eher weniger. Die Brauereien in Deutschland haben im letzten Jahr rund 616 Millionen Liter alkoholfreies Bier produziert. Laut Statistik Bundesamt ein Plus von 6,5% im Vergleich zum Vorjahr. Gleichzeitig ging die Menge an Bier mit Alkohol um knapp 6% zurück. Trotzdem kommen auf einen Liter alkoholfreies Bier immer noch 11 Liter Bier mit Umdrehungen. Bei der Fußball-WM in den USA, Mexiko und Kanada wird heute Abend das Achtelfinale abgeschlossen. Zunächst trifft um 18 Uhr Weltmeister Argentinien mit Lionel Messi auf Ägypten. Im Anschluss spielt die Schweiz gegen Kolumbien. Hier ist Anstoß um 22 Uhr. Die Sieger der beiden Partien treffen im Viertelfinale aufeinander.
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5: Um 5:03 bei uns immer die wichtigsten Verkehrsmeldungen zuerst. A7 Richtung Ulm zwischen Worringen und Memmingen Süd. Hier laufen aktuell die Bergungsarbeiten am Fahrbahnrand. Dann Obacht auf der B17 Augsburg Richtung Landsberg zwischen Königsbrunn Nord und Königsbrunn Süd. Hier ein Plastikteil auf der Straße. Und A8 Richtung Stuttgart zwischen dem Kreuz Ulm-Elchingen und Oberelchingen. Hier ein liegen gebliebenes Fahrzeug auf der rechten Spur und auch auf der Standspur. Ansonsten der übliche Feierabendverkehr um 16:30 hier am Dienstagnachmittag. Die neuesten Blitzer. B12 Richtung Kaufbeuren, Höhe Germeringen. Kissing, Bachernstraße haben wir noch. Dann B2 Augsburg Richtung Donauwörth, hier nach Nordendorf. Und auch auf der A8 eine Abstandsmessung, hier Augsburg Richtung Stuttgart, Höhe Zusmarshausen. Gibt's noch mehr? WhatsApp oder Anruf an uns. Danke und allen gute Fahrt.
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0: mal die 7. 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

0: Immer die besten neuen Hits für euren Dienstagnachmittag. Es geht Richtung Feierabend mit Radio Fantasy und Coldplay. Immer die besten neuen Hits.
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0: Hat er da jetzt seine Quittung bekommen, Donald Trump? Nachdem er ja die rote Karte bei Infantino zurückgezogen hatte gegen den Spieler Florian Balogun von den USA. Der durfte dann nämlich wieder spielen, obwohl er gesperrt war. USA gegen Belgien und Endstand USA-Belgien 1-4. Das heißt, die Belgier haben die USA rausgekickt. Das war die Quittung also für Donald Trump, der extra dafür gesorgt hat, dass der Spieler wieder spielen darf. Ellebadge, hätte ich gesagt. Witzig fand ich auch dann beim 4-1-Treffer haben dann die Spieler den schönen Donald Trump Dance ausgepackt, wie er sich immer freut. Was soll ich dazu sagen als Sportmann? Das macht sonst den Sport kaputt, ist nicht geil. So ein Anruf, dass der auf einmal hier wieder spielen darf, der Typ hat nichts mehr mit dem Fußball zu tun. Da bin ich jetzt mittlerweile wirklich auf diesen Standpunkt.
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Michi Schulte mit 5 a.m. um 10 Minuten vor 5 an diesem Dienstagnachmittag hier auf Radio Fantasy, nämlich immer die besten neuen Hits. Und er hier hat einer seiner größten Auftritte vor der Brust, Tiësto. Am Sonntag spielt er nämlich auf dem Silverworks Island in London. Das ist ein riesiges Festival mit, keine Ahnung, 50, 60, 70.000 Besuchern. Und das ist eine seiner ersten großen Open-Air-Headline-Shows in der britischen Hauptstadt seit 8 Jahren. In London. Da müssen dir mal die Eier flattern, glaube ich. Hier ist er mit The Motto. 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
2: Es ist 17 Uhr.
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2: Man könnte es nicht glauben, aufgrund dieser Wolkendecke im Fantasyland, aber wir haben tatsächlich 30 Grad in Augsburg, genauso auch in Zusmarshausen. Die Wolkendecke bleibt auch bis morgen, da am Mittwochvormittag kann es hier und da nämlich tröpfeln. Das Ganze legt sich dann auch wieder und dann legt man so richtig los mit dem Sommer. Donnerstag, Freitag, Sonne satt, auch am Wochenende teilweise über 30 Grad. Hier ist Radio Fantasy, jetzt alles, was an diesem Dienstagnachmittag wichtig ist, mit Joshua.
4: Verleger, Verbände und Oppositionsparteien haben ja schon entrüstet auf die geplante Einschränkung des Informationsfreiheitsgesetzes reagiert. Jetzt kommt auch koalitionsinterne Kritik. Der zuständige SPD-Berichterstatter Schätzel sagte der Mediengruppe Bayern, der Beschluss sei eine de facto Abschaffung des Gesetzes. Mithilfe des IFG waren einst die Maut- und die Maskenaffäre ans Licht gekommen. Der Deutsche Familienverband hat die Elterngeldreformpläne von Familienministerin Prien als Mogelpackung kritisiert. Bundesgeschäftsführer Heimann sagte der Rheinischen Post, die Pläne seien ein schwerer Schlag für junge Familien. Die maximale Bezugsdauer soll auf 12 Monate sinken, die Partnermonate dagegen von 2 auf 3 steigen. Der Verband fordert, den Gesetzentwurf zurückzunehmen. Das EU-Parlament hat neue Rechte für Flugreisende beschlossen. Eltern können demnach künftig kostenlos Sitzplätze neben ihren Kindern reservieren. Zudem müssen Ticketpreise übersichtlich angezeigt werden. Unverändert bleiben die Entschädigungsregeln bei Verspätungen. Passagiere haben weiterhin ab 3 Stunden Verspätung Anspruch auf bis zu 600 Euro. Jetzt müssen noch die EU-Staaten formell zustimmen. Münchens Oberbürgermeister Krause will gegen das geplante Abschiebeterminal am Münchner Flughafen stimmen. Das hat er der Abendzeitung gesagt. Verhindern kann er es aber nicht, denn Bund und Freistaat Bayern haben im Flughafenaufsichtsrat eine klare Mehrheit. Das Terminal soll künftig bis zu 100 Abschiebungen pro Tag ermöglichen. Das Internationale Olympische Komitee nimmt die nordische Kombination nach über 100 Jahren aus dem Olympiaprogramm. Begründet wird das unter anderem mit geringen Zuschauerzahlen und fehlender Social-Media-Reichweite. Die Frauen waren in der nordischen Kombination bei Olympischen Winterspielen nie startberechtigt. Jetzt werden auch die Männer nicht mehr dabei sein.
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2: 5 Minuten bei uns immer die wichtigsten Verkehrsmeldungen zuerst. A96 Lindau-München zwischen Lindau und Sigmarszelt. Vorsicht, hier Greifvögel auf der Fahrbahn. Das gilt natürlich für beide Richtungen, dass ihr hier vorsichtig seid. A7 Richtung Ulm zwischen Boringen und Memmingen Süd. Hier laufen aktuell die Bergungsarbeiten am Fahrbahnrand. Ansonsten der übliche Feierabendverkehr am Dienstagnachmittag auf der B17 zum Beispiel. Da stockt es noch etwas in beiden Richtungen. Plant hier einfach etwas mehr Zeit an. Ihr wisst Bescheid. Die neuesten Blitzer A8 Richtung Stuttgart. Hier in der Abstands Messung Höhe Zusmarshausen, Augsburg-Klinkerberg, Kissing-Bachernstraße, B2 Augsburg Richtung Donauwörth nach Nordendorf, hier unter der Brücke, dann die B12 Richtung Kaufbeuren, Höhe Germeringen und auch in Wiedergeltingen hier Richtung Türkheim im 60er Bereich bei der Brücke. Gibt's mehr? WhatsApp an uns oder ihr klingelt durch. Danke, gute Fahrt.
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2: Der Dienstag mit Dani. Hello, schön, dass ihr mit dabei seid und auch schön, dass ihr hoffentlich bald in euren Feierabend kommt. Er macht euch nämlich hoffentlich wieder glücklich. Der Radio Fantasy Freakman.
5: Freakman mit einer freundlichen Frage.
6: Ja?
5: Und zwar, was ist denn ein Flussbett?
6: Keine Ahnung. Ein Wasserbett.
2: Ein Flussbett. Die richtigen Antworten. Hoffentlich. 10:50 nach 3 Hits. Hier ist Dre mit Where is my husband?
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0: Feierabend im Fantasyland. Schönen Dienstagnachmittag. Hier ist Radio Fantasy mit Danny. Er hat schon einen Rekord gebrochen. Harry Styles. Hier mit American Girls in weniger als einer Minute. Denn er war ja 12-mal im Wembley in London. Hat da einfach 12-mal den Auftritt gemacht. Der kannte da schon jedes Eck, jeden Mitarbeiter in diesem Stadion. Jetzt dann ab dem 17. Juli ist er 4-mal in Brasilien. Auch interessant.
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2: Grüß mal mit einer freundlichen Frage.
3: Ja.
2: Und zwar, was ist denn ein Flussbett?
3: Keine Ahnung.
4: Ein Wasserbett.
2: Ein Flussbett ist ein Wasserbett.
4: Ja.
5: Das ist ein Fluss, der auf der Karte so lang geht, dass es aussieht wie ein Bett, Bruder.
2: Ach so, wenn ich von oben drauf gucke auf den Fluss auf der Karte, ist es ein Bett.
5: Ja, ist genauso wie der Stiefel in Italien.
2: Damit zurück ins Fantasy-Sendestudio.
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Stellt euch mal vor, ihr habt eine Hochzeit und da sind über 1000 Leute. Und genau das war bei Taylor Swift und Travis Kelce. Die haben nämlich letzten Freitag geheiratet. Das ist ihre neue Nummer, Elizabeth Taylor. Bekommt er gleich nach Jax Jones und Tyler Humberstone. Aber bei über 1000 Leuten auf der Hochzeit, da kannst du mit keinem mehr sprechen. Also ich tue mir bei 100 Leuten schon schwer. Wahnsinn. Also sie gleich jetzt, Holly Humberstone mit To Love Somebody. 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
2: Es ist 5:30.
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2: Ein richtig heißer Dienstagnachmittag im Fantasyland. 30 Grad in Augsburg, 31 misst unser Wettermelder Walter aus Bobingen. Hier und da sind auch noch einige Wolken unterwegs, die bleiben auch erstmal. Morgen am Mittwochvormittag kann es nämlich auch hier und da regnen. Das Ganze löst sich dann aber Donnerstag, Freitag, Samstag, Sonntag, Sonne satt. Das Ganze teilweise bei über 30 Grad. Hier ist Radio Fantasy, jetzt alles, was an diesem Dienstagnachmittag wichtig ist, mit Joshua.
4: Verleger, Verbände und Oppositionsparteien haben ja schon entrüstet auf die geplante Einschränkung des Informationsfreiheitsgesetzes reagiert. Jetzt kommt auch koalitionsinterne Kritik. Der zuständige SPD-Berichterstatter Schätzel sagte der Mediengruppe Bayern, der Beschluss sei eine de facto Abschaffung des Gesetzes. Mithilfe des IFG waren einst die Maut- und die Maskenaffäre ans Licht gekommen. Der Deutsche Familienverband hat die Elterngeldreformpläne von Familienministerin Prien als Mogelpackung kritisiert. Bundesgeschäftsführer Heimann sagte der Rheinischen Post, die Pläne seien ein schwerer Schlag für junge Familien. Die maximale Bezugsdauer soll auf 12 Monate sinken, die Partnermonate dagegen von 2 auf 3 steigen. Der Verband fordert, den Gesetzentwurf zurückzunehmen. Das EU-Parlament hat neue Rechte für Flugreisende beschlossen. Eltern können demnach künftig kostenlos Sitzplätze neben ihren Kindern reservieren. Zudem müssen Ticketpreise übersichtlich angezeigt werden. Unverändert bleiben die Entschädigungsregeln bei Verspätungen. Passagiere haben weiterhin ab 3 Stunden Verspätung Anspruch auf bis zu 600 Euro. Jetzt müssen noch die EU-Staaten formell zustimmen. Münchens Oberbürgermeister Krause will gegen das geplante Abschiebeterminal am Münchner Flughafen stimmen. Das hat er der Abendzeitung gesagt. Verhindern kann er es aber nicht, denn Bund und Freistaat Bayern haben im Flughafenaufsichtsrat eine klare Mehrheit. Das Terminal soll künftig bis zu 100 Abschiebungen pro Tag ermöglichen. Das Internationale Olympische Komitee nimmt die nordische Kombination nach über 100 Jahren aus dem Olympiaprogramm. Begründet wird das unter anderem mit geringen Zuschauerzahlen und fehlender Social-Media-Reichweite. Die Frauen waren in der nordischen Kombination bei Olympischen Winterspielen nie startberechtigt. Jetzt werden auch die Männer nicht mehr dabei sein.
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2: Um 6:35 bei uns immer die wichtigsten Verkehrsmeldungen. Zuerst A7 Richtung Ulm. Zwischen Boringen und Memmingen Süd. Hier laufen aktuell noch die Bergungsarbeiten am Fahrbahnrand. Ansonsten der übliche Feierabendverkehr noch an diesem Dienstagnachmittag. Die neuesten Blitzer. A8 Augsburg Richtung Stuttgart. Hier eine Abstandsmessung Höhe Zusmarshausen. Augsburg-Klinkerberg. Genauso auch Oberer Schleißweg. Dann haben wir die B2 Augsburg Richtung Donauwörth nach Nordendorf unter der Brücke. In Kissing die Bachernstraße, B12 Richtung Kaufbeuren Höhe Germeringen, außerdem noch in Leutkirch, Untere Grabenstraße und auch in Günzburg Heidenheimer Straße. Habt ihr was entdeckt, schickt eine WhatsApp rein oder ruft einfach an. Danke und euch eine gute Fahrt.
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0: Schönen Dienstag, Feierabend, Radio Fantasy, brandheiß, kurz auf die Straßen geblickt. B17 Landsberg Richtung Augsburg zwischen Kleineitingen und Obertmaßhausen. Hier ein Unfall und auch eine Vollsperre, die eingerichtet wurde. Immer die besten neuen Hits natürlich, auch auf dem Heimweg. My Smith, passend dazu mit Drive Safe. Deswegen allen eine gute Heimfahrt. Immer die besten neuen Hits in weniger als einer Minute.
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2: Jetzt kommt etwas sehr Geiles. Wir haben ja oft Angst, dass wir auf KI-Fakes hereinfallen. Also KI erzeugt ja Bilder und kann auch Fakes kreieren, aber auch helfen, Fakes zu erkennen. Wie geht das? Ihr könnt einfach ein verdächtiges Bild in ChatGPT hochladen und fragen, wirkt dieses Bild KI-generiert? Das funktioniert überraschend gut. Für gezieltere Analysen gibt es dann noch spezielle Detektoren wie Hive Moderation und Truth Scan. Fragt einfach ChatGPT nochmal nach diesen Namen, das kann sich ja keine Sau merken. Hive Moderation und Truth Scan, die prüfen ein Bild automatisch auf Anzeichen von KI-Generierung. Wichtig, auch die KI-Bilder selbst werden immer besser. Das Ganze ist gerade so ein richtiges Wettrüsten, da müssen wir einfach aufpassen.
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1: 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Davon singt nämlich Ray Dalton. Finde ich ziemlich witzig in dem Song Manila, der Hauptstadt von den Philippinen. Aber so Vanille, das wäre ein Träumchen, darin zu baden. Das ist die neue Nummer von Ray Dalton und Álvaro Soler.
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2: Es ist 18 Uhr.
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2: Noch eine fette Wolkendecke an diesem Dienstagabend über dem Fantasyland. Trotzdem messen wir noch 28 Grad in Augsburg am Hauptbahnhof, genauso nämlich auch in Stetzling. Die Wolken bleiben aber erstmal noch, auch bis morgen Mittag. Der Mittwochvormittag beginnt nämlich dann auch mit etwas Regen. Dann aber, Freunde, löst sich das Ganze. Morgen Abend, Donnerstag, Freitag, Samstag, Sonntag, Sonne satt, teilweise sogar über 30 Grad. Hier ist Radio Fantasy, jetzt alles, was an diesem Dienstagabend wichtig ist, mit Joshua.
4: Familienministerin Prien will das Elterngeld reformieren. Zum einen soll die Bezugsdauer von 14 auf 12 Monate sinken, zum anderen müssen beide Elternteile mindestens 3 Monate berufliche Auszeit nehmen, um die Förderung zu bekommen. Kritik kommt unter anderem von der grünen Fraktionsvize Kahn. Sie sagt, wer beim Elterngeld den Rotstift ansetze, sende ein fatales Signal an Familien im Land. Der Bundesregierung fehlt das Geld und deshalb soll es bald weniger Förderung von Wärmepumpen und anderen klimafreundlichen Heizungen geben. So steht es in einem Entwurf für den Haushaltsausschuss des Bundestages, der dpa vorliegt. Die Maximalfördersumme soll demnach schrittweise von derzeit 21.000 auf 13.200 Euro sinken. Für Familien und Geringverdiener gibt es Ausnahmen. Die rechtspopulistische Parteienfamilie Europa der souveränen Nationen, kurz ESN, soll überprüft werden. Dafür hat das Europäische Parlament gestimmt. Die zuständige Aufsichtsbehörde soll nun prüfen, ob die ESN, der auch die AfD angehört, gegen EU-Grundwerte verstößt. Ist das der Fall, droht der Verlust des Parteienstatus und damit von EU-Fördergeldern. Nach über einem Jahr hat das Bistum Eichstätt wieder einen Vorsitzenden. Papst Leo XIV. Hat den Freiburger Weihbischof Christian Würz zum neuen Bischof in Eichstätt ernannt. Damit ist der 55-Jährige der jüngste Ortsbischof Deutschlands. Er gilt als moderner, geduldiger und reformbereiter Kleriker. Würz Vorgänger Hanke war am Pfingstsonntag 2025 vorzeitig zurückgetreten. Tennisprofi Jan-Lennard Struff ist in Wimbledon im Viertelfinale ausgeschieden. Er verlor gegen den Weltranglisten-Ersten Jannik Sinner aus Italien in 3 Sätzen. Und zum Fußball, Rudi Völler bleibt bis zur EM 2028 DFB-Sportdirektor. Und bei der WM in Nordamerika beginnt in diesen Minuten das Achtelfinale zwischen Argentinien und Ägypten. Ab 22 Uhr spielt die Schweiz gegen Kolumbien.
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2: Um 6:03 bei uns immer die wichtigsten Verkehrsmeldungen zuerst und die kommen direkt von euch aus der Community. Alina hat uns nämlich eine WhatsApp geschickt.
5: Hi, ich würde gerne eine Totalsperrung melden und zwar auf der B17, Landsberg Richtung Augsburg, Höhe Oberort Matthausen, da ist der Hubschrauber gerade auch auf der B17. Stau ist ungefähr bis unter Meitingen.
2: Vielen Dank dir fürs Melden, das heißt also auf jeden Fall noch Geduld auf der B17. Dann gehen wir auf die A99 Westumfahrung Richtung Stuttgart. Zwischen dem Dreieck München-Allach und der Ausfahrt Aubinger Tunnel hier ebenfalls Unfall und auch Leute auf der Straße unterwegs. Auf der A96 Richtung München, zwischen Mindelheim und Bad Wörishofen, hier Vorsicht, Gegenstände auf der linken Spur. Das gleiche auch auf der A7 Richtung Ulm, zwischen Kempten-Leubers und Dietmannsried. Und auf der A7 hier zwischen Worringen und Memmingen Süd, hier laufen aktuell noch die Bergungsarbeiten. Ansonsten der übliche Feierabendverkehr am Dienstagnachmittag. Die neuesten Blitzer, B12 Richtung Kaufbeuren, Höhe Germeringen. Dann haben wir Augsburg, Bärenkeller, Zollernstraße hier statt auswärts. In Lechhausen, Mühlhauser Straße statt einwärts. Und auch in Peiting die Füssener Straße. Gibt's noch mehr? Macht es der Alina nach, schickt eine WhatsApp rein oder ruft einfach direkt an. Danke und allen gute Fahrt.
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Dies ist das Leibendste. Schönen Dienstag, Feierabend. Radio Fantasy brand heiß mit dem österreichischen DJ Toby Romeo. Der hat das nämlich wirklich drauf, weil er kann von sich selber behaupten, dass er mit 15 Jahren auf der Mainstage vom Electric Love Festival war. Mit 15 Jahren! Was habt ihr mit 15 Jahren gemacht? Also ich war gerade in der 8. Klasse, 9. Klasse, sowas. Und war halt noch nicht so auf einer Mainstage, aber kann er von sich behaupten. Das ist also wirklich das Leibendste, wie die Ösis sagen. Er hat eine neue Nummer, Toby Romeo, der DJ, und zwar heißt die Fly High für euren Dienstagfeierabend. Immer die besten neuen Hits.

Feierabend im Fantasyland an diesem Dienstagnachmittag mit dieser neuen Nummer. Yes Girl von Nesta. Bekommt ihr gleich, wenn's in euren Dienstagabend geht. Vorher haben wir noch 3 Hits am Stück. Man, unglaublich viele Hits, die wir spielen. Tiffany Harris, Mr. C ist mit dabei und das ist Michi Schulte mit Love Sick, Radio Fantasy.

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5: Die aktuellen Wetterwerte: Augsburg-Inningen 29 Grad und stark bewölkt, Neuses 28 Grad, Pfaffenhausen ebenfalls 29 Grad. Am Abend gibt es in der Region noch viele Wolken, es bleibt meist trocken und die Temperaturen liegen zwischen 22 und 28 Grad. In der Nacht bleibt es warm, morgen startet oft grau, später kommt die Sonne wieder öfter raus, bei Höchstwerten von 23 bis 25 Grad. Am Donnerstag und Freitag zeigt sich das Wetter weiter freundlich, nachts ist es im Allgäu etwas frischer, während es in Augsburg milder bleibt.
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5: Bei uns immer die wichtigsten Verkehrsmeldungen zuerst. Vorsicht auf der A7 Füssen-Reute Richtung Ulm. Zwischen Kempten, Leubas und Dietmannsried. Dort liegt ein Besen auf der Fahrbahn. Auf der A96 Lindau Richtung München. Zwischen Mindelheim und Bad Wörishofen blockiert ein Wäschekorb den linken Fahrstreifen. Auf der B17 Landsberg Richtung Augsburg. Zwischen Kleineitingen und Oberottmarshausen ist die Richtungsfahrbahn nach einem Unfall mit Verletzten blockiert. Außerdem gibt es zwischen Lagerlechfeld und Kleineitingen einen 1 Kilometer langen Stau mit bis zu 11 Minuten Zeitverlust. Die B300 Augsburg Richtung Eichach, Friedberger Straße, ist zwischen Augsburg und Berliner Allee in beiden Fahrtrichtungen nach einem Unfall gesperrt. Auf der B31 Lindau Richtung Friedrichshafen zwischen B308, A96, Sigmarszell und B467 Kressbronn gibt es einen 4 Kilometer langen Stau mit bis zu 17 Minuten Zeitverlust. Außerdem staut es sich zwischen B308, A96, Sigmarszell und Tunnel Diepholzberg auf 3 Kilometern mit bis zu 9 Minuten Zeitverlust. Die neuesten Blitzer auf der Mindelheimer Straße in Ölmühlhang und auf der Wahler Straße in Leinau. Auf der B2 bei Westendorf. Gute Fahrt, dank KI und unserer Community.
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Der Typ beamt euch mit seiner neuen Nummer direkt auf die spanischen Inseln nach Mallorca, Teneriffa, Lanzarote, wo auch immer. DJ Gosha, ein Rumäne, hat nämlich eine neue Nummer, heißt Mi Chico. Urlaubsfeeling pur für euren Dienstagfeierabend. Nur hier auf Radio Fantasy brandheiß, weil ihr wisst Bescheid. Wir spielen immer die besten neuen Hits. Ich bin Dani.

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1: Yo, und die kommen von einem DJ-Duo aus Hamburg, heißt nämlich Gamper und The Doni, deutsches Musikproduzenten-Duo. Also, haben eine neue Nummer, heißt What You Want, und ich weiß natürlich ganz genau, was ihr wollt. Auch hier in Augsburg oder im Fantasyland geht das mit den Hamburgern.
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5: Derzeit in Augsburg bedeckter Himmel bei 28 Grad, Schildberg 28 Grad und

0: Die Elevang 26 Grad. Heute Abend liegt über Augsburg, Nordschwaben und dem Allgäu ein dichter Wolkenschirm. Es bleibt meist trocken und warm, mit Temperaturen zwischen 27 und 30 Grad. In der Nacht lockert es stellenweise auf, die Luft kühlt auf 16 bis 19 Grad ab. Dabei bleibt es in Augsburg-Stadt etwas milder als im Allgäu. Morgen ist es zunächst noch oft wolkig, später gibt es Auflockerungen und etwas Sonne. Am Donnerstag dann verbreitet sonnig und wieder wärmer.
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3: Ich bin Moritz Einzel. Zum Auftakt des NATO-Gipfels in Ankara hat US-Präsident Trump seine Kritik an den europäischen Partnern erneuert. Nach der Ankunft in der türkischen Hauptstadt sagte Trump, Großbritannien, Italien, Deutschland und Frankreich hätten die USA im Iran-Krieg hängen lassen. Unterdessen meldete Deutschland der NATO erneut Verteidigungsausgaben in Rekordhöhe, fast 125 Milliarden Euro für das laufende Jahr. Die Debatte um die Reform der Krankschreibung hat ja hohe Wellen geschlagen. Jetzt hat Unionsfraktionschef Spahn die Neuregelung verteidigt.
4: Und ich finde, es ist eine Frage der Fairness gegenüber den Kolleginnen und Kollegen, die sich manchmal vielleicht auch mit leichtem Kopfschmerz zur Arbeit bringen, dass es einen Nachweis geben muss für eine Arbeitsunfähigkeit. Und wir drehen ganz einfach das Ausnahmeregelprinzip um.
3: Der Koalitionsausschuss von Union und SPD hatte vereinbart, dass man künftig in der Regel schon ab dem ersten Krankheitstag ein Attest braucht. Münchens Oberbürgermeister Krause will gegen das geplante Abschiebeterminal am Münchner Flughafen stimmen. Das hat er der Abendzeitung gesagt. Verhindern kann er es aber nicht, denn Bund und Freistaat Bayern haben im Flughafenaufsichtsrat eine klare Mehrheit. Das Terminal soll künftig bis zu 100 Abschiebungen pro Tag ermöglichen. Bei der Tour de France hat der dänische Radprofi Mats Pedersen die vierte Etappe von Carcassonne nach Foix gewonnen. Der Slowene Tadej Pogacar verlor das gelbe Trikot des Gesamtführenden an den Norweger Torstein Train. In Wimbledon hat Tennisprofi Alexander Zverev das Viertelfinale erreicht durch einen Sieg in vier Sätzen gegen Jiří Lehečka. Jan-Lennard Struff scheiterte am Weltranglisten-Ersten Jannik Sinner aus Italien. Und natürlich der Blick zur Fußball-WM. Da wird heute nach dem Spiel Argentinien-Ägypten das Achtelfinale abgeschlossen mit der Partie Schweiz gegen Kolumbien ab 22 Uhr.
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0: Bei uns immer die wichtigsten Verkehrsmeldungen zuerst. Vorsicht auf der A96 Lindau Richtung München zwischen Mindelheim und Bad Wörishofen. Dort blockiert ein Wäschekorb den linken Fahrstreifen. In der Gegenrichtung auf der A96 München Richtung Lindau liegt zwischen Schöffelding und Landsberg Ost ein großer Kadaver eines Greifvogels auf der linken Spur. Auf der B16 Donauwörth Richtung Günzburg zwischen Dillingen Mitte und Lauingen Ost bzw. Dillingen West befinden sich Kartons auf der Fahrbahn. Auf der B17 Landsberg Richtung Augsburg zwischen Lagerlechfeld und Klein Eitingen staut es sich auf 2 Kilometern mit einem Zeitverlust von bis zu 14 Minuten. Auf der B31 Lindau Richtung Friedrichshafen gibt es zwischen B308, A96, Sigmarszell und B467, Kressbronn bzw. B467 einen 4 Kilometer langen Stau mit einem Zeitverlust von bis zu 17 Minuten sowie zwischen B308, A96, Sigmarszell und Tunnel Diepolsberg einen 3 Kilometer langen Stau mit bis zu 9 Minuten Zeitverlust. Im Moment sind keine Behinderungen und keine Blitzer gemeldet. Gute Fahrt, dank KI und unserer Community.
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1: 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Die nächste Runde mit Manuel aus Augsburg.
2: Morgen.
3: Du kannst Tickets für den Europapark absahnen.
2: Ja, mega cool, danke.
3: Der aktuelle Wochenhighscore liegt bei 5 Richtigen.
2: Dann hoffen wir mal, dass wir den knacken.
3: Wir drücken dir die Daumen. Hier ist dein Buchstabe.
1: Deine 30 Sekunden starten, sobald ich dir die erste Kategorie nenne.
2: Ja.
1: Dann bitte eine Stadt mit L.
2: Luxemburg.
1: Im Freizeitpark.
2: Ja. Laufen.
1: In der Arbeit.
2: Lachen.
1: Im Urlaub.
2: Auch laufen.
1: In der Kneipe? Das waren die 30 Sekunden.
2: Okay. Ah! Ah, Mann.
3: Wenn man gleich mit so einem Stocken reingerät, dann ist da einfach eine Blockade da.
2: Oh je.
3: Mach dir nichts draus, Manuel. Beim nächsten Mal klappt's besser.
2: Ja, danke.
3: Hat trotzdem Spaß gemacht.
2: Ja, hat Spaß gemacht.
1: Das heißt, der aktuelle Highscore bleibt bei 5 Richtigen. Die nächste Chance morgen wieder für euch.
3: Könnt ihr das toppen, dann ab auf Insta den Europapark-Beitrag kommentieren und dann seid ihr vielleicht schon morgen dabei.

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1: Derzeit in Augsburg bedeckter Himmel bei 28 Grad, Schildberg 28 Grad und Dierlewang 26 Grad. Heute Abend liegt über Augsburg, Nordschwaben und dem Allgäu ein dichter Wolkenschirm. Es bleibt meist trocken und warm, mit Temperaturen zwischen 27 und 30 Grad. In der Nacht lockert es stellenweise auf, die Luft kühlt auf 16 bis 19 Grad ab. Dabei bleibt es in Augsburg-Stadt etwas milder als im Allgäu. Morgen ist es zunächst noch oft wolkig, später gibt es Auflockerungen und etwas Sonne. Am Donnerstag dann verbreitet sonnig und wieder wärmer.
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1: Bei uns immer die wichtigsten Verkehrsmeldungen zuerst. Vorsicht auf der A96 Lindau Richtung München zwischen Mindelheim und Bad Wörishofen. Dort blockiert ein Wäschekorb den linken Fahrstreifen. In der Gegenrichtung auf der A96 München Richtung Lindau liegt zwischen Schöffelding und Landsberg Ost ein großer Kadaver eines Greifvogels auf der linken Spur. Auf der B16 Donauwörth Richtung Günzburg zwischen Dillingen Mitte und Lauingen Ost bzw. Dillingen West befinden sich Kartons auf der Fahrbahn. Auf der B17 Landsberg Richtung Augsburg zwischen Lagerlechfeld und Kleineitingen staut es sich auf 2 Kilometern mit einem Zeitverlust von bis zu 14 Minuten. Auf der B31 Lindau Richtung Friedrichshafen gibt es zwischen B308, A96, Sigmarszell und B467, Kressbronn bzw. B467 einen 4 Kilometer langen Stau mit einem Zeitverlust von bis zu 17 Minuten sowie zwischen B308, A96, Sigmarszell und Tunnel Diepolsberg einen 3 Kilometer langen Stau mit bis zu 9 Minuten. Zeitverlust. Im Moment sind keine Behinderungen und keine Blitzer gemeldet. Gute Fahrt, dank KI und unserer Community.
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1: Warum schillern eigentlich Seifenblasen bunt? Ja, die sind nämlich eigentlich durchsichtig. Ihre Farben entstehen durch Licht. Das Licht wird in der hauchdünnen Seifenhaut reflektiert und überlagert sich dabei selbst. Je nach Dicke der Blase werden bestimmte Farben verstärkt oder ausgelöscht. Der Effekt, der heißt übrigens Interferenz.
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2: Momentan messen wir in Augsburg Spickel-Herrenbach 28 Grad und stark bewölkt. Langehringen ebenfalls 28 Grad sowie Babenhausen 28 Grad. Heute Abend ist es über Augsburg, Nordschwaben und dem Allgäu meist wolkig bis bedeckt. Dazu weht stellenweise ein spürbarer Wind bei Temperaturen zwischen 26 und 30 Grad. In der Nacht bleibt die milde Luft. Morgen zeigt sich der Mittwoch oft noch mit vielen Wolken, später gibt es freundliche Abschnitte. Am Donnerstag kommt wieder mehr Sonne durch, zum Freitag hin steigen die Temperaturen auf 28 bis 30 Grad, im Allgäu bleibt es etwas frischer.
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4: Ich bin Moritz Einzel. Der Drogenkonsum hat im vergangenen Jahr für 2150 Menschen in Deutschland tödliche Folgen gehabt. Der Bundesdrogenbeauftragte Streeck sprach von einer Totenzahl auf Rekordniveau.
5: Das Besorgniserregende daran ist, dass jeder vierte Drogentote mittlerweile unter 30 Jahre ist und die Zahl der unter 20-Jährigen, die verstorben sind, also wirklich Jugendliche, hat sich seit 2021 fast verdoppelt.

0: Streeck machte für die vielen jungen Opfer auch den Mischkonsum von Medikamenten, Alkohol und anderen Substanzen verantwortlich. In Frankreich hat ein Berufungsgericht die Verurteilung der rechtsnationalen Politikerin Le Pen wegen Veruntreuung bestätigt. Eine Ämtersperre gegen sie wurde aber gelockert. Damit könnte Le Pen bei der Präsidentschaftswahl im kommenden Jahr antreten. Allerdings verpflichtete das Gericht Le Pen, eine Fußfessel zu tragen. Sie hatte im Vorfeld angekündigt, in einem solchen Fall auf eine Kandidatur zu verzichten. Die Deutsche Bahn vermeldet erneut Verzögerungen bei einer ihrer sogenannten Korridorsanierungen. Die Strecke Nürnberg-Regensburg, die seit Februar gesperrt ist, kann nicht wie geplant am Freitag wieder in Betrieb gehen, hat die Bahn mitgeteilt. Grund seien Verzögerungen bei der Sicherheitsüberprüfung der Stellwerktechnik. Neuer Eröffnungstermin ist der 31. Juli. Rudi Völler bleibt bis zur EM 2028 Sportdirektor des Deutschen Fußballbundes. Das hat der 66-Jährige unter anderem nach einem Gespräch mit dem designierten neuen Bundestrainer Jürgen Klopp bestätigt. Und bei den kommenden Olympischen Winterspielen 2030 in den französischen Alpen fliegt die nordische Kombination nach mehr als 100 Jahren aus dem Programm. Das hat das IOC bekannt gegeben.
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2: Update. Bei uns immer die wichtigsten Verkehrsmeldungen zuerst. Vorsicht auf der B16 Donauwörth Richtung Günzburg zwischen Dillingen-Mitte und Lauingen-Ost bzw. Dillingen-West. Dort liegen Kartons auf der Fahrbahn. Die neuesten Blitzer in Burgau auf der GZ31 sowie an der Wahlerstraße in Leinau. Besser unterwegs mit KI und unserer Community.
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2: Momentan messen wir in Augsburg Spickel-Herrenbach 28 Grad und stark bewölkt, Langehringen ebenfalls 28 Grad sowie Babenhausen 28 Grad. Heute Abend ist es über Augsburg, Nordschwaben und dem Allgäu meist wolkig bis bedeckt. Dazu weht stellenweise ein spürbarer Wind bei Temperaturen zwischen 26 und 30 Grad. In der Nacht bleibt die milde Luft, morgen zeigt sich der Mittwoch oft noch mit vielen Wolken, später gibt es freundliche Abschnitte. Am Donnerstag kommt wieder mehr Sonne durch, zum Freitag hin steigen die Temperaturen auf 28 bis 30 Grad. Im Allgäu bleibt es etwas frischer.
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2: Bei uns immer die wichtigsten Verkehrsmeldungen zuerst. Vorsicht auf der B16 Donauwörth Richtung Günzburg zwischen Dillingen-Mitte und Lauingen-Ost bzw. Dillingen-West. Dort liegen Kartons auf der Fahrbahn. Die neuesten Blitzer in Burgau auf der GZ31 sowie an der Wahlerstraße in Leinau. Besser unterwegs mit KI und unserer Community.
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3: Ich bin Moritz Einzel. Bei der Fußball-WM hat Argentinien das Viertelfinale erreicht. Der Titelverteidiger gewann das Achtelfinale in Atlanta gegen Ägypten nach 0:2 Rückstand noch mit 3:2. Im Viertelfinale treffen die Argentinier auf den Sieger des Spiels Schweiz gegen Kolumbien. Anstoß in Vancouver ist um 22 Uhr. Unterdessen bleibt Rudi Völler DFB-Sportdirektor bis zur EM 2028. Der 66-Jährige hat mehreren Medien gesagt, dass er dafür von sämtlichen Seiten Zuspruch erfahren hat.
4: Nicht, dass ich unbedingt immer schwach werden muss. Das war ja in der Vergangenheit so, aber ich kann auch schlecht Nein sagen und mache es ja auch gerne. Und natürlich, was wichtig war, auch das ist ja klar, dass es natürlich auch ein Gespräch gab schon zwischen Jürgen Klopp und mir. Und da hatte ich schnell rauskristallisiert, dass das am Ende dann auch funktionieren kann und wird.
3: Nach der Entlassung von Julian Nagelsmann infolge des frühen deutschen WM-Ausscheidens führt der DFB Gespräche mit Jürgen Klopp. Er soll neuer Bundestrainer werden. Trotz ihrer Verurteilung wegen Veruntreuung will Frankreichs führende Rechtsnationale Marine Le Pen bei der Präsidentschaftswahl im kommenden Jahr antreten. Das hat die 57-Jährige im französischen Fernsehen gesagt. Ein Berufungsgericht hatte Le Pens Schuldspruch bestätigt, aber ihre Ämtersperre gelockert. Le Pen muss allerdings ein Jahr lang eine Fußfessel tragen. Beim NATO-Gipfel in Ankara hat sich US-Präsident Trump erneut enttäuscht über europäische Bündnispartner geäußert. Großbritannien, Italien, Deutschland und Frankreich hätten die USA im Iran-Krieg hängen lassen, sagte Trump bei seiner Ankunft in der Türkei. Der Gipfel beginnt heute Abend mit einem Festbankett auf Einladung des türkischen Präsidenten Erdogan. Große Freude in Oberstdorf. Die Gemeinde im Allgäu darf im Jahr 2031 die nordische Ski-WM ausrichten. Das hat der Weltverband FIS entschieden. Oberstdorf setzte sich mit seiner Bewerbung gegen das slowenische Planica durch.
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5: 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Im Moment gibt es

0: keine Staus oder Behinderung. Die neuesten Blitzer in Augsburg auf der Schätzler Straße sowie auf der GZ31 bei Burgau. Gute Fahrt, dank KI und unserer Community.
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3: Im Moment in Augsburg Hochzoll 27 Grad und stark bewölkt. Bobingen 28 Grad und ebenfalls stark bewölkt. Marktrettenbach 25 Grad. Heute Abend ist es über Augsburg, Nordschwaben und dem Allgäu meist wolkig. Die Temperaturen sinken in der Nacht auf 12 bis 19 Grad. Morgen am Mittwoch bleibt es oft freundlich. Zwischendurch ziehen mehr Wolken durch, besonders Richtung Allgäu, mit Höchstwerten von 22 bis 24 Grad. Am Donnerstag und Freitag gibt es wieder mehr Sonne und es wird etwas wärmer bei uns.
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3: Im Moment gibt es keine Staus oder Behinderungen. Die neuesten Blitzer in Augsburg auf der Schätzlerstraße sowie auf der GZ31 bei Burgau. Gute Fahrt, dank KI und unserer Community.
2: 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Ariana Grande.
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1: Im Moment in Augsburg 26 Grad und stark bewölkt. Obergriesbach ebenfalls 26 Grad. Kempten am Rathaus auch hier 26 Grad. Am späten Abend liegt über Augsburg, Nordschwaben und dem Allgäu dichte Bewölkung. Die Temperaturen stehen zwischen 22 und 25 Grad. In der Nacht bleibt es meist trocken und warm. Morgen zeigt sich der Mittwoch oft grau, später lockert es auf und am Nachmittag wird es wieder freundlicher bei 22 bis 25 Grad, im Allgäu teils etwas frischer. Am Donnerstag präsentiert sich das Wetter dann verbreitet freundlich und sonnig.
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3: Ich bin Hendrik Daum. Argentinien steht bei der Fußball-WM im Viertelfinale. Im Achtelfinale hat sich der Titelverteidiger gegen Ägypten mit 3:2 durchgesetzt. Moritz Einzel berichtet.
4: Es war ein atemberaubendes Fußballspiel, in dem Ägypten nach klugen Kontern vom Weiterkommen träumen durfte gegen den Weltmeister. Bis zur 79. Minute führten die Pharaonen 2:0. Doch dann drehte Argentinien dieses Spiel innerhalb von nur 13 Minuten. Auch Lionel Messi gehörte wieder zu den Torschützen, sein 8. Treffer bei diesem Turnier. Im Viertelfinale treffen die Argentinier jetzt auf den Sieger des Spiels, Schweiz gegen Kolumbien. Das beginnt in diesen Minuten in Vancouver.
3: Trotz ihrer Verurteilung wegen Veruntreuung will Frankreichs führende Rechtsnationale Marine Le Pen bei der Präsidentschaftswahl im kommenden Jahr antreten. Das hat die 57-Jährige am Abend im französischen Fernsehen gesagt. Ein Berufungsgericht hatte Le Pens Schuldspruch bestätigt, aber ihre Ämtersperre gelockert. Le Pen muss allerdings ein Jahr lang eine Fußfessel tragen. Das Bistum Eichstätt hat einen neuen Bischof. Papst Leo hat den Freiburger Weihbischof Christian Würz zum neuen Oberhirten ernannt. Würz ist Nachfolger von Eichstätts langjährigen Bischof Gregor Maria Hanke, der vor gut einem Jahr sein Amt abgegeben hatte. Argentinien steht bei der Fußball-WM im Viertelfinale. Im Achtelfinale hat sich der Titelverteidiger gegen Ägypten mit 3:2 durchgesetzt. Moritz Einzel berichtet.
4: Es war

0: ein atemberaubendes Fußballspiel, in dem Ägypten nach klugen Kontern vom Weiterkommen träumen durfte gegen den Weltmeister. Bis zur 79. Minute führten die Pharaonen 2:0. Doch dann drehte Argentinien dieses Spiel innerhalb von nur 13 Minuten. Auch Lionel Messi gehörte wieder zu den Torschützen, sein 8. Treffer bei diesem Turnier. Im Viertelfinale treffen die Argentinier jetzt auf den Sieger des Spiels, Schweiz gegen Kolumbien. Das beginnt in diesen Minuten in Vancouver.
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2: 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Es liegen keine Verkehrsbehinderungen vor, auch Blitzer oder Abstandsmessungen sind uns aktuell nicht gemeldet.
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0: Im Moment in Augsburg 26 Grad und stark bewölkt. Obergriesbach ebenfalls 26 Grad. Kempten am Rathaus auch hier 26 Grad. Am späten Abend liegt über Augsburg, Nordschwaben und dem Allgäu dichte Bewölkung. Die Temperaturen stehen zwischen 22 und 25 Grad. In der Nacht bleibt es meist trocken und warm. Morgen zeigt sich der Mittwoch oft grau. Später lockert es auf und am Nachmittag wird es wieder freundlicher bei 22 bis 25 Grad. Im Allgäu teils etwas frischer. Am Donnerstag präsentiert sich das Wetter dann verbreitet. Reitet freundlich und sonnig.
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0: 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Es liegen keine Verkehrsbehinderungen vor, auch Blitzer oder Abstandsmessungen sind uns aktuell nicht gemeldet.
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0: Momentan messen wir in Augsburg-Bergheim 25 Grad und stark bewölkt. Dasing ebenfalls 25 Grad, dazu Füssen 23 Grad. Dichte Wolken halten sich über Augsburg, Nordschwaben und dem Allgäu. In der Nacht bleibt es meist trüb und die Temperaturen sinken auf 13 bis 19 Grad. Morgen gibt es viele Wolken, später aber auch freundliche Abschnitte mit etwas Sonne. Am Donnerstag und Freitag wird es deutlich sonniger. Am Donnerstag liegen die Höchstwerte am Nachmittag bei 25 bis 27 Grad. Im Allgäu bleibt es etwas frischer, während Augsburg-Stadt nachts oft milder ist als das Umland.
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2: Ich bin Hendrik Daum. Argentinien steht bei der Fußball-WM im Viertelfinale. Im Achtelfinale hat sich der Titelverteidiger gegen Ägypten mit 3:2 durchgesetzt. Moritz Einzel berichtet.
3: Es war ein atemberaubendes Fußballspiel, in dem Ägypten nach klugen Kontern vom Weiterkommen träumen durfte gegen den Weltmeister. Bis zur 79. Minute führten die Pharaonen 2:0. Doch dann drehte Argentinien dieses Spiel innerhalb von nur 13 Minuten. Auch Lionel Messi gehörte wieder zu den Torschützen, sein 8. Treffer bei diesem Turnier. Im Viertelfinale treffen die Argentinier jetzt auf den Sieger des Spiels, Schweiz gegen Kolumbien. Das beginnt in diesen Minuten in Vancouver.
2: Trotz ihrer Verurteilung wegen Veruntreuung will Frankreichs führende Rechtsnationale Marine Le Pen bei der Präsidentschaftswahl im kommenden Jahr antreten. Das hat die 57-Jährige am Abend im französischen Fernsehen gesagt. Ein Berufungsgericht hatte Le Pens Schuldspruch bestätigt, aber ihre Ämtersperre gelockert. Le Pen muss allerdings ein Jahr lang eine Fußfessel tragen. Das Bistum Eichstätt hat einen neuen Bischof, Papst Leo

0: Jo hat den Freiburger Weihbischof Christian Würz zum neuen Oberhirten ernannt. Würz ist Nachfolger von Eichstätts langjährigen Bischof Gregor Maria Hanke, der vor gut einem Jahr sein Amt abgegeben hatte. Argentinien steht bei der Fußball-WM im Viertelfinale. Im Achtelfinale hat sich der Titelverteidiger gegen Ägypten mit 3:2 durchgesetzt. Moritz Einzel berichtet.
1: Es war ein atemberaubendes Fußballspiel, in dem Ägypten nach klugen Kontern vom Weiterkommen träumen durfte gegen den Weltmeister. Bis zur 79. Minute führten die Pharaonen 2:0. Doch dann drehte Argentinien dieses Spiel innerhalb von nur 13 Minuten. Auch Lionel Messi gehörte wieder zu den Torschützen, sein 8. Treffer bei diesem Turnier. Im Viertelfinale treffen die Argentinier jetzt auf den Sieger des Spiels, Schweiz gegen Kolumbien. Das beginnt in diesen Minuten in Vancouver.
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3: 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Bei uns immer die wichtigsten Verkehrsmeldungen zuerst. A7 Füssen-Reute Richtung Ulm. Zwischen Altenstadt an der Iller und Illertissen ist der Standstreifen blockiert. Es besteht Gefahr durch ein defektes Fahrzeug. Im Sendegebiet gibt es im Moment keine Blitzer und Abstandsmessungen. Besser unterwegs mit KI und unserer Community.
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1: Momentan messen wir in Augsburg-Bergheim 25 Grad und stark bewölkt. Dasing ebenfalls 25 Grad, dazu Füssen 23 Grad. Dichte Wolken halten sich über Augsburg, Nordschwaben und dem Allgäu. In der Nacht bleibt es meist trüb und die Temperaturen sinken auf 13 bis 19 Grad. Morgen gibt es viele Wolken, später aber auch freundliche Abschnitte mit etwas Sonne. Am Donnerstag und Freitag wird es deutlich sonniger. Am Donnerstag liegen die Höchstwerte am Nachmittag bei 25 bis 27 Grad. Im Allgäu bleibt es etwas frischer, während Augsburg-Stadt nachts oft milder ist als das Umland.
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1: Bei uns immer die wichtigsten Verkehrsmeldungen zuerst. A7 Füssen-Reute Richtung Ulm. Zwischen Altenstadt an der Iller und Illertissen ist der Standstreifen blockiert. Es besteht Gefahr durch ein defektes Fahrzeug. Im Sendegebiet gibt es im Moment keine Blitzer und Abstandsmessungen. Besser unterwegs mit KI und unserer Community.
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1: Ich bin Hendrik Daum. Deutschland hat der NATO erneut Verteidigungsausgaben in Rekordhöhe gemeldet. Die Ausgaben für das laufende Jahr summieren sich auf knapp 125 Milliarden Euro. Der Betrag wurde zum Start des NATO-Gipfeltreffens in Ankara veröffentlicht. Thomas Brockt mit den Einzelheiten.
2: Gegenüber dem Vorjahr ist das eine Steigerung von rund 25%. Der Anteil der Verteidigungsausgaben am Bruttoinlandsprodukt würde auf etwa 2,7% klettern. Innerhalb der NATO geben damit nur die USA mehr Geld für Verteidigung aus als Deutschland. Die Zahlen sollen beim NATO-Gipfel vor allem den mächtigsten Gast überzeugen. US-Präsident Trump hat erst vor wenigen Tagen wieder die Ausgaben der Europäer kritisiert. Deutschlands Investitionen nannte er lächerlich.
1: Trotz ihrer Verurteilung kandidiert Frankreichs führende Rechtsnation Marine Le Pen für die Präsidentschaftswahl im kommenden Jahr. Das erklärte sie am Abend im französischen Fernsehen. Ein Berufungsgericht hatte Le Pen wegen Veruntreuung von EU-Geldern unter anderem zu einem Jahr Hausarrest mit einer elektronischen Fußfessel verurteilt. Die 57-Jährige will das Urteil noch anfechten. Die Deutsche Bahn muss die Wiedereröffnung der Strecke Nürnberg-Regensburg verschieben. Grund sind Verzögerungen bei der Generalsanierung, konkret bei der Sicherheitsüberprüfung der Stellwerktechnik. Statt wie geplant jetzt am Freitag soll die Strecke erst am 31. Juli wieder in Betrieb gehen, also pünktlich zum Beginn der Sommerferien in Bayern. Bis dahin bleiben Ersatzbusse und Zugumleitungen bestehen. Die Bahn betont, dass Sicherheit oberste Priorität hat. Argentinien steht im Viertelfinale der Fußball-WM. Nach einem 2-Tore-Rückstand drehte Argentinien die Achtelfinalpartie gegen Ägypten und gewann am Ende mit 3:2. Im Viertelfinale treffen die Argentinier dann auf den Sieger des Spiels Schweiz gegen Kolumbien. Ja, und bei diesem Achtelfinale ist gerade Halbzeit und Tore sind hier noch keine gefallen.
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3: 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Derzeit gibt es keine Verkehrsbehinderungen, ihr habt freie Fahrt. Im Sendegebiet sind aktuell keine Blitzer und Abstandsmessungen gemeldet. Besser unterwegs mit KI und unserer Community.
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0: 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Augsburg-Oberhausen meldet 25 Grad und bedeckten Himmel. In Ried sind es 23 Grad, Durach meldet 24 Grad. Über Augsburg, Nordschwaben und dem Allgäu liegt am späten Abend noch eine dichte Wolkendecke. In der Nacht bleibt es meist trüb bei 17 bis 20 Grad. Morgen beginnt der Mittwoch oft grau, später lockern die Wolken auf und am Nachmittag gibt es freundliche Abschnitte mit Höchstwerten zwischen 22 und 25 Grad. Am Donnerstag zeigt sich dann deutlich mehr Sonne. Insgesamt bleibt es freundlich, im Allgäu etwas frischer, während Augsburg Stadt in der Nacht milder ist.
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0: Derzeit gibt es keine Verkehrsbehinderungen, ihr habt freie Fahrt. Im Sendegebiet sind aktuell keine Blitzer und Abstandsmessungen gemeldet. Besser unterwegs mit KI und unserer Community.
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0: Momentan messen wir in Augsburg Spickel-Herrenbach 22 Grad und bedeckt, Hollenbach 22 Grad, dazu Bad Hindelang 16 Grad. In der Nacht bleibt es noch dicht bewölkt, nur ganz vereinzelt gibt es anfangs einen kurzen Schauer. Die Temperaturen sinken auf 13 bis 17 Grad. Morgen zeigt sich dann überall die Sonne, es wird freundlich und angenehm warm mit 25 bis 27 Grad. Auch am Freitag und zum Wochenende bleibt es sonnig und der freundliche Trend setzt sich fort.
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3: Ich bin Hendrik Daum. Die USA haben die zuvor gelockerten Sanktionen auf iranisches Öl wieder in Kraft gesetzt. Nach Angaben des US-Finanzministeriums wurde eine Ausnahmegenehmigung jetzt wieder zurückgenommen. Ein Regierungsbeamter erklärte, der Iran profitiere nur dann von wirtschaftlichen Erleichterungen, wenn er seinen Verpflichtungen nachkomme. Das Verhalten Teherans in der Straße von Hormuz sei für die USA aber völlig inakzeptabel. Zuletzt waren mehrere Tanker in der Meerenge mutmaßlich vom Iran angegriffen worden. Das Bistum Eichstätt hat einen neuen Bischof. Papst Leo hat den Freiburger Weihbischof Christian Würz zum neuen Oberhirten ernannt. Würz ist Nachfolger von Eichstätts langjährigen Bischof Gregor Maria Hanke, der vor gut einem Jahr sein Amt abgegeben hatte. Der Drogenkonsum hat im vergangenen Jahr für 2150 Menschen in Deutschland tödliche Folgen gehabt. Der Bundesdrogenbeauftragte Streeck sprach von einer Totenzahl auf Rekordniveau.
4: Das Besorgniserregende daran ist, dass jeder vierte Drogentote mittlerweile unter 30 Jahre ist und die Zahl der unter 20-Jährigen, die verstorben sind, also wirklich Jugendliche, hat sich seit 2021 fast verdoppelt.
3: Streeck machte für die vielen jungen Opfer auch den Mischkonsum von Medikamenten, Alkohol und anderen Substanzen verantwortlich. Argentinien steht im Viertelfinale der Fußball-WM. Nach einem 2-Tore-Rückstand drehte Argentinien die Achtelfinalpartie gegen Ägypten und gewann am Ende mit 3:2. Im Viertelfinale treffen die Argentinier auf den Sieger des Spiels Schweiz gegen Kolumbien. Ja, und dieses Spiel steht nach Ende der regulären Spielzeit 0:0. Es geht jetzt also in die Verlängerung.
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0: Derzeit gibt es keine Verkehrsbehinderung und auch keine Blitzer.
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0: Momentan messen wir in Augsburg Spickel-Herrenbach 22 Grad und bedeckt, Hollenbach 22 Grad, dazu Bad Hindelang 16 Grad. In der Nacht bleibt es noch dicht bewölkt, nur ganz vereinzelt gibt es anfangs einen kurzen Schauer. Die Temperaturen sinken auf 13 bis 17 Grad. Morgen zeigt sich dann überall die Sonne, es wird freundlich und angenehm warm mit 25 bis 27 Grad. Auch am Freitag und zum Wochenende bleibt es sonnig und der freundliche Trend setzt sich fort.
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0: Derzeit gibt es keine Verkehrsbehinderung und auch keine Blitzer.
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Momentan messen wir in Augsburg per se 23 Grad und bedeckter Himmel, Gersthofen ebenfalls 23 Grad, dazu Marktrettenbach 21 Grad. In dieser Nacht bleibt es bei uns meist wolkig, vereinzelt fällt Regen.